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1: Mit Christina Adler. Carsharing-Angebote boomen schon seit Jahren. Auch Elektroautos kann man sich da mittlerweile ausleihen. Das Angebot wird ständig erweitert und kommt vor allem in den Städten gut an. Dass die Angebote mehr als sonst genutzt werden, weil Sprit infolge des Iran-Krieges teurer geworden ist, merkt Matthias Zawichowski, der Obmann vom Verein Carsharing Österreich, vorerst aber nicht.
2: Wenn diese Auswirkungen jetzt dauerhaft bleiben und die Benzinpreise in Richtung 2 Euro bleiben, wird das eine Auswirkung haben. Aber das glauben wir ja nicht. Solange der Schiffsverkehr dann wieder geöffnet wird, werden die Spritpreise auch wieder sinken. Und demnach hat das meines Erachtens nicht direkte, vielleicht indirekte Auswirkungen auf Carsharing.
1: Der Verein Carsharing Österreich ist in 7 Bundesländern vertreten und hat 35 Mitglieder. Ziel ist es, Carsharing-Angebote besser zu vernetzen und einfach zugänglich zu machen. Eine tödliche Kuhattacke hat es gestern in Osttirol gegeben. Eine Kuhherde hat da im Bereich eines ausgeschilderten Weidebereichs in Oberlienz ein Ehepaar angegriffen. Die 67-jährige Frau wurde dabei so schwer verletzt, dass sie noch an Ort und Stelle verstorben ist, berichtet die Polizei. Ihr Ehemann ist schwer verletzt ins Krankenhaus gebracht worden. Warum die Kühe die beiden angegriffen haben, ist noch unklar. Wer viel in der Natur unterwegs ist, lebt im Regelfall zufriedener. Das ist das Ergebnis einer Studie von Forschern in Cambridge. Mehr als 50.000 Menschen in 58 Ländern sind befragt worden. Und das Ergebnis zeigt, dass der Kontakt mit der Natur das Selbstwertgefühl steigert und sogar für bessere Erholung sorgt. Wegen eines landesweiten Streiks in Italien gibt es heute erhebliche Probleme im öffentlichen Verkehr. Millionen Fahrgäste müssen damit Verspätungen und Ausfällen rechnen. Der Streik hat einen politischen Hintergrund. Die linke Basisgewerkschaft hat dazu aufgerufen, weil sie Ministerpräsidentin Meloni einen israelfreundlichen Kurs vorwirft. Der heutige Tag zeigt sich recht freundlich. In den meisten Regionen scheint die Sonne. Erst später ziehen dann mehr Wolken auf, vor allem im Westen und Süden. Besonders in Vorarlberg, Tirol, Salzburg, Kärnten und der Steiermark kann es am Nachmittag stellenweise Regenschauer und Gewitter geben. Im Norden und Osten bleibt es dagegen meist trocken. Da zeigt sich später auch noch öfter die Sonne. Die Temperaturen liegen heute zwischen milden 14 und 22 Grad.
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1: Bulgarien hat also Samstagnacht den Eurovision Song Contest gewonnen. Kollektives Aufatmen beim ORF, der nächste ESC findet definitiv nicht bei uns statt. Cosmo, Vorletzter. Ja, so ist das Leben. Strahlende Gesichter nach einer ordentlichen Watschen für Österreich beim ESC.
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Das ist die neue Hit-Garantie am Montag auf Radio One. Ich bin Maxi Kavan. Da ist noch Luft nach oben, was den heurigen Frühling betrifft. Schnee im Mai, davon kann die kleine Gemeinde Schröcken in Vorarlberg ein Lied singen. Am Samstag ist der Ort auf über 1200 Metern Seehöhe nicht nur mit Schnee überzogen worden, nein, er ist regelrecht darin versunken. Rein theoretisch hätten die Bewohner sogar ihre Skier auspacken können, hätte sich aber nicht rentiert, denn schon am Sonntag war der Schnee

Das lange Wochenende ist vorbei, das Wetter wird besser. Guten Morgen am Montag mit Radio One. In den nächsten Stunden ist es unbeständig. Sonne und Wolken duellieren sich. Es gibt auch ein paar Regenschauer, die vor allem den Raum Tirol, Salzburg, Kärnten und die Steiermark betreffen. Auch Gewitter können mit dabei sein. Die Höchstwerte milder als am Wochenende. 16 bis 22 Grad.

aufstehen mit der neuen Hit-Garantie am Montag. Du hörst uns auch online auf radio-one.at. Zwei Selfmade-Milliardäre, wie sie im Buche stehen. Fußballprofi David und Designerin Victoria Beckham. Die beiden sind ab sofort unter den superreichen Großbritanniens zu finden. Sie haben ein Privatvermögen von über 1,3 Milliarden Euro. Das Orge dran, sie haben in nur einem Jahr ihr Vermögen verdoppelt. Angeblich durch cleveres Investment in Fußball, Nahrungsmittel, Immobilien und Mode. Die Beckhams haben die ganze Palette abgedeckt. Wenn die jetzt noch ein Buch schreiben über ihre Investments, dann wird das der nächste Millionseller.

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2: Es ist 6.30 Uhr.
3: Mit Christina Adler. Carsharing-Angebote boomen schon seit Jahren. Auch Elektroautos kann man sich da mittlerweile ausleihen. Das Angebot wird ständig erweitert und kommt vor allem in den Städten gut an. Dass die Angebote mehr als sonst genutzt werden, weil Sprit infolge des Iran-Krieges teurer geworden ist, merkt Matthias Zawichowski, der Obmann vom Verein Carsharing Österreich, vorerst aber nicht.
4: Wenn diese Auswirkungen jetzt dauerhaft bleiben und die Benzinpreise in Richtung 2 Euro bleiben, wird das eine Auswirkung haben. Aber das glauben wir ja nicht. Solange der Schiffsverkehr dann wieder geöffnet wird, werden die Spritpreise auch wieder sinken. Und demnach hat das meines Erachtens nicht direkte, vielleicht indirekte Auswirkungen auf Carsharing.
3: Der Verein Carsharing Österreich ist in 7 Bundesländern vertreten und hat 35 Mitglieder. Ziel ist es, Carsharing-Angebote besser zu vernetzen und einfach zugänglich zu machen. Eine tödliche Kuhattacke hat es gestern in Osttirol gegeben. Eine Kuhherde hat da im Bereich eines ausgeschilderten Weidebereichs in Oberlienz ein Ehepaar angegriffen. Die 67-jährige Frau wurde dabei so schwer verletzt, dass sie noch an Ort und Stelle verstorben ist, berichtet die Polizei. Ihr Ehemann ist schwer verletzt ins Krankenhaus gebracht worden. Warum die Kühe die beiden angegriffen haben, ist noch unklar. Wer viel in der Natur unterwegs ist, lebt im Regelfall zufriedener. Das ist das Ergebnis einer Studie von Forschern in Cambridge. Mehr als 50.000 Menschen in 58 Ländern sind befragt worden. Und das Ergebnis zeigt, dass der Kontakt mit der Natur das Selbstwertgefühl steigert und sogar für bessere Erholung sorgt. Wegen eines landesweiten Streiks in Italien gibt es heute erhebliche Probleme im öffentlichen Verkehr. Millionen Fahrgäste müssen damit Verspätungen und Ausfällen rechnen. Der Streik hat einen politischen Hintergrund. Die linke Basisgewerkschaft hat dazu aufgerufen, weil sie Ministerpräsidentin Meloni einen israelfreundlichen Kurs vorwirft. Der heutige Tag zeigt sich recht freundlich. In den meisten Regionen scheint die Sonne. Erst später ziehen dann mehr Wolken auf, vor allem im Westen und Süden. Besonders in Vorarlberg, Tirol, Salzburg, Kärnten und der Steiermark kann es am Nachmittag stellenweise Regenschauer und Gewitter geben. Im Norden und Osten bleibt es dagegen meist trocken. Da zeigt sich später auch noch öfter die Sonne. Die Temperaturen liegen heute zwischen milden 14 und 22 Grad.
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5: Jetzt geht's noch ganz gut voran auf der A10. Aber ab Mittag wird die Tauernautobahn auf Höhe Pongau bis Samstag früh gesperrt. Der Brentenbergtunnel wird nach dem LKW-Brand im Jänner nun saniert. Ausweichen kannst du aber glücklicherweise über die Salzachtalstraße. Gute Fahrt in die neue Woche.
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aus das mit Electrified für dich am Montagmorgen auf Radio 1. Der Beweis, dass die Buchmacher auch nur Menschen sind? Bulgarien hat den ESC in Wien gewonnen, ein Land, mit dem keiner gerechnet hat. Dara ist in Bulgarien keine Unbekannte, sie hat bei der dortigen Version von X-Factor Platz 3 belegt und hat dann auch noch die Charts mit einer Single dominiert. Jetzt der große Durchbruch mit ihrem Song Bangaranga hat sie die Konkurrenz in der Wiener Stadthalle hinter sich gelassen. I'm the Bangaranga, Bangaranga, Bangaranga, Bangaranga, I'm the Bangaranga, Bangaranga, Bangaranga, Bangaranga. Dara hat damit definitiv den Puls der Zeit getroffen, so ist Bangaranga ein Dancefloor-Kracher, der auch ohne super Lichtshow wie in der Wiener Stadthalle durchaus tanzbar bleibt. Den zweiten Platz hat Israel belegt, trotz aller Konflikte im Vorfeld. Du weißt, einige Länder haben ja wegen der Teilnahme von Israel ihren Antritt abgesagt. Platz 3 geht an Rumänien. Wie zu erwarten ist Cosmo mit seinem Tanzschein durchgerasselt. 24. Und damit

ganz chillig mitsingen bei Miles Smith und Stay auf Radio One. Heute ist der erste Arbeitstag nach dem langen Wochenende und passend dazu wird's Wetter besser. Ja, typisch irgendwie. In den nächsten Stunden zeigt sich nämlich verbreitet die Sonne. Ab dem Nachmittag werden die Wolken dann mehr und mehr und vor allem bei dir im Westen, aber auch im Süden kann es zu Regenschauern und Gewittern kommen. 16 bis 22 Grad sind drinnen.

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1: Absolut genial. Dein Wochenstart mit Radio 1 Daybreak und Mabel. Zeit zum Streamen hat's ja am langen Wochenende ausreichend gegeben. Einmal den Hintern auf der Couch geparkt, packt einen ja recht schnell das Serienfieber. Damit das auch so bleibt, lassen sich die Anbieter so einiges einfallen.
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1: Netflix plant ein neues Abo für Österreich, günstiger aber dafür mit Werbeeinblendungen. Erinnert schon irgendwie an klassisches Fernsehen, oder Maria Teufel?
3: Ja, ein bisschen schon. Ab 2027 soll es auch bei uns ein Netflix-Abo mit Werbung geben. In anderen Ländern läuft das bereits ziemlich erfolgreich. Spannend ist aber, künftig soll eine KI entscheiden, wie viel Werbung jeder einzelne Nutzer sieht.
1: Das bedeutet jetzt, wer viel schaut und die Werbung nicht wegklickt, bekommt mehr davon?
3: Genau, Netflix analysiert das Verhalten und passt die Werbemenge individuell an. Wer sensibler auf Werbung reagiert, könnte dafür weniger Spots sehen.
1: Werfen wir noch einen Blick auf deinen Smartphone-Bildschirm. Android und iPhone verstehen sich jetzt gewissermaßen besser.
3: Ja, Dateien zwischen Android und iPhone zu schicken war oft mühsam. Jetzt führt Google eine Funktion ein, bei der man per QR-Code schnell Fotos oder Dateien austauschen kann, ganz ohne Zusatz-App.
1: Klingt wie AirDrop für alle.
3: So ähnlich. Androids QuickShare arbeitet jetzt deutlich besser mit iPhones zusammen. Das spart Umwege für Messenger oder Cloud-Dienste. Die Funktion soll bald für mehrere Android-basierte Smartphones erscheinen.
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11: Mit Christina Adler. Carsharing-Angebote boomen bereits seit Jahren. Auch Elektroautos kann man sich da mittlerweile ausleihen. Das Angebot wird ständig erweitert und kommt vor allem in den Städten gut an. Der Verein Carsharing Österreich ist in 7 Bundesländern vertreten und hat 35 Mitglieder. Obmann Matthias Zawichowski.
12: Unsere Mitgliedsbetriebe sind flächendeckend in Österreich unterwegs und wir haben den Fokus auf die Bundesländer und in Graz und in Klagenfurt als Landeshauptstädte sind auch Mitgliedsbetriebe von uns vertreten.
11: Dass die Autos mehr als sonst genutzt werden, weil Sprit infolge des Iran-Krieges teurer geworden ist, merkt der Verein aber noch nicht. Sollten die Preise aber weiter steigen, könnte sich das auch auf die Nutzung von Carsharing-Angeboten auswirken. Ein dichtes Programm steht diese Woche im Nationalrat am Plan. Am Mittwoch wird der EU-Asylpakt abgesegnet. Der aktuell ausgesetzte Familiennachzug wird neu geordnet und soll künftig über ein Quotensystem geregelt sein. Am Donnerstag geht es dann darum, Grundnahrungsmittel ab Juli billiger zu machen. Die Abgeordneten beschließen, die Mehrwertsteuer auf bestimmte Lebensmittel zu senken. Zwei Militärjets sind gestern bei einer Flugshow im US-Bundesstaat Idaho kollidiert und abgestürzt. Die gute Nachricht, alle 4 Menschen an Bord konnten sich mit dem Auslösen der Schleudersitze retten und sind sicher am Boden gelandet. Nach dem Unfall wurde die Flugshow sofort abgebrochen. Warum es zum Crash gekommen ist, wird jetzt untersucht. Auf der A10 der Tauernautobahn gibt es ab heute Nachmittag eine Sperre. Ab 13 Uhr ist die Strecke Richtung Salzburg zwischen dem Knoten Pongau und Pass Lueck komplett dicht. Grund sind Reparaturarbeiten im Brendenbergtunnel nach einem LKW-Brand im Jänner. Der Verkehr wird in dieser Zeit über die Salzachtalstraße umgeleitet. Die ASFINAG rechnet mit Verzögerungen und Staus. Die Sperre soll spätestens bis Samstag früh andauern. Der heutige Tag zeigt sich recht freundlich. In den meisten Regionen scheint die Sonne. Erst später ziehen dann mehr Wolken auf, vor allem im Westen und Süden. Besonders in Vorarlberg, Tirol, Salzburg, Kärnten und der Steiermark kann es am Nachmittag stellenweise Regenschauer und Gewitter geben. Im Norden und Osten bleibt es dagegen meist trocken. Da zeigt sich später auch noch öfter die Sonne. Die Temperaturen liegen heute zwischen milden 14 und 22 Grad.
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13: Mit Andi Marada. Einen wunderschönen guten Morgen an diesem am Montag. Da ist schon einiges los.

0: Den Süden auf der A22 braucht ihr auch schon ab 10 Minuten plus und am Knoten Nord der A22 alle oder viele wollen über die Nordbrücke in Richtung Zentrum. Auch von der A2 in Richtung Gewinn zwischen Biedermannsdorf und dem Knoten Intersdorf sind uns leichte Verzögerungen gemeldet worden. Niederösterreich A1 die Westautobahn Richtung Deutschland zwischen Böheimkirchen und St. Pölten hier 20 Minuten plus, da ist ein Unfall passiert, Vorsicht. Oberösterreich B1 die Wiener Straße Richtung Linz vor dem Mona-Lisa-Tunnel braucht ihr schon 10 Minuten länger an diesem Montagmorgen. Und auf der B3 der Donaustraße Richtung Linz vor der Donaubrücke Mauthausen 30 Minuten plus. Steiermark, A9 die Pyrenautobahn Richtung Voralpenkreuz zwischen Leibnitz und Lebring hier 20 Minuten plus. Achtung, da ist ein Unfall passiert mit mehreren Fahrzeugen. Und auf der Pyrenautobahn Richtung Voralpenkreuz zwischen Wildon und Wundschuh 10 Minuten plus. Wir wünschen euch eine gute und vor allem sichere Fahrt, fahrt vorsichtig.
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1: Hab gerade einen Blick in die heurige Mathe-Zentral-Matura gemacht. Da finden sich einige Auszüge davon im Internet. Auch ein Test mit den Aufgaben. Ja, das wäre bei mir ein Fünfer mit Rufzeichen geworden. Ich kann deinen Kindern nur höchsten Respekt aussprechen, wenn die bestanden haben.
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0: take my pride. Daybreak am Montag auf Radio 1. Die 70. Auflage des Eurovision Song Contest liegt hinter uns. Wien hat als Gastgeberstadt brilliert. Künstler und Fans haben sich gleichermaßen wohlgefühlt. Das Ergebnis in der Wiener Staatshalle, aber völlig überraschend, Maria Teufel.
1: Ja, Bulgarien hat gewonnen und zwar ziemlich deutlich. Die Sängerin Dara hat mit ihrem wilden Dance-Pop-Song Bangaranga insgesamt 516 Punkte geholt. Vor allem beim Publikumsvoting hat sie alles abgeräumt.
0: Die Buchmacher haben allesamt daneben getippt, dass es sowas gibt.
1: Genau, vor allem Finnland hat man monatelang als sicheren Sieger eingeschätzt. Am Ende hat es aber weder bei der Jury noch beim Publikum gereicht. Auch Australien und Italien sind hinter den Erwartungen geblieben.
0: Schauen wir uns noch das gesamte Podest an.
1: Israel ist Zweiter geworden und Rumänien überraschend Dritter. Besonders spannend war dieses Mal, dass Jury und Publikum komplett unterschiedlich abgestimmt haben. Da ist bis zuletzt alles offen geblieben.
0: Ja, in einer Sache hatten die Buchmacher aber recht, und zwar beim Debakel für Österreich.
1: Ja, unser Kandidat Cosmo ist Vorletzter geworden. Immerhin hat es 6 Punkte gegeben.
0: Nur Großbritannien ist noch schlechter gewesen. Platz 25 und damit am Ende des Feldes. Es ist angerichtet. Während Wien aufräumt, beginnt für Bulgarien die ESC-Koordination. Austragungsort wird wohl 2027 Sofia.

gleich ein Flashback-Hit von Ray Parker Jr., seine Ghostbusters hier bei uns auf Radio One. Jetzt das Montagswetter und das ist mindestens, und das ist mit Sicherheit besser als das gesamte Wochenende war. Sonne und Wolken gibt's heute im Mix, bis zum Nachmittag sollte es trocken bleiben. Dann aber gibt's in Tirol und Vorarlberg, Salzburg, Kärnten und in der Steiermark ein paar Regenschauer und Gewitter. 16 bis 22 Grad, die Höchstwerte.

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Guten Morgen am Montag, gleich mit Nico Santos in unserer Radio One Playlist. Schon imposant, der neue Bikepark im niederösterreichischen Puchberg. Am Wochenende ist der neue Sportknotenpunkt eröffnet worden. Im Hintergrund des 12 Kilometer langen Parcours thront stolz der Schneeberg. Jeder Mountainbiker ist hier gern gesehen, ganz egal wie es um dein Können steht. Vom Anfänger bis zum Bike-Profi findet hier jeder die passende Strecke. Solltest du kein Mountainbike haben, kannst du dir eines an der Talstation der Schneeberg-Sesselbahn ausborgen. Mit dem Lift wird das Rad dann nach oben gebracht. Gleich im Hinterkopf abspeichern, der Bikepark in Puchberg. Nächstes Wochenende gäbe es perfektes Wetter dafür. Lately.

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10: Mit Christina Adler. Carsharing-Angebote boomen bereits seit Jahren. Auch Elektroautos kann man sich da mittlerweile ausleihen. Das Angebot wird ständig erweitert und kommt vor allem in den Städten gut an. Der Verein Carsharing Österreich ist in 7 Bundesländern vertreten und hat 35 Mitglieder. Obmann Matthias Zawichowski.
11: Unsere Mitgliedsbetriebe sind flächendeckend in Österreich unterwegs und wir haben den Fokus auf die Bundesländer und in Graz und in Klagenfurt als Landeshauptstädte sind auch Mitgliedsbetriebe von uns vertreten.
10: Dass die Autos mehr als sonst genutzt werden, weil Sprit infolge des Iran-Krieges teurer geworden ist, merkt der Verein aber noch nicht. Sollten die Preise aber weiter steigen, könnte sich das auch auf die Nutzung von Carsharing-Angeboten auswirken. Ein dichtes Programm steht diese Woche im Nationalrat am Plan. Am Mittwoch wird der EU-Asylpakt abgesegnet. Der aktuell ausgesetzte Familiennachzug wird neu geordnet und soll künftig über ein Quotensystem geregelt sein. Am Donnerstag geht es dann darum, Grundnahrungsmittel ab Juli billiger zu machen. Die Abgeordneten beschließen, die Mehrwertsteuer auf bestimmte Lebensmittel zu senken. Zwei Militärjets sind gestern bei einer Flugshow im US-Bundesstaat Idaho kollidiert und abgestürzt. Die gute Nachricht, alle 4 Menschen an Bord konnten sich mit dem Auslösen der Schleudersitze retten und sind sicher am Boden gelandet. Nach dem Unfall wurde die Flugshow sofort abgebrochen. Warum es zum Crash gekommen ist, wird jetzt untersucht. Auf der A10 der Tauernautobahn gibt es ab heute Nachmittag eine Sperre. Ab 13 Uhr ist die Strecke Richtung Salzburg zwischen dem Knoten Pongau und Pass Lueck komplett dicht. Grund sind Reparaturarbeiten im Brendenbergtunnel nach einem LKW-Brand im Jänner. Der Verkehr wird in dieser Zeit über die Salzachtalstraße umgeleitet. Die Asfinag rechnet mit Verzögerungen und Staus. Die Sperre soll spätestens bis Samstag früh andauern. Der heutige Tag zeigt sich recht freundlich. In den meisten Regionen scheint die Sonne. Erst später ziehen dann mehr Wolken auf, vor allem im Westen und Süden. Besonders in Vorarlberg, Tirol, Salzburg, Kärnten und der Steiermark kann es am Nachmittag stellenweise Regenschauer und Gewitter geben. Im Norden und Osten bleibt es dagegen meist trocken. Da zeigt sich später auch noch öfter die Sonne. Die Temperaturen liegen heute zwischen milden 14 und 22 Grad.
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13: mit Andi Marada. Einen wunderschönen guten Morgen an diesem Montag. Da ist schon einiges los auf der Tangente Richtung Inzersdorf. Die A23 zwischen Hirschstädt und dem Knotenpater braucht hier schon 15 Minuten länger. Durch den Kaisermühlentunnel in Richtung Tangente und den Süden auf der A22 braucht ihr auch schon 10 Minuten plus. Und am Knoten Nord der A22 alle oder viele wollen über die Nordbrücke in Richtung Zentrum. Auch von der A2 in Richtung Gewinn zwischen Biedermannsdorf und dem Knoten Inzersdorf sind uns leichte Verzögerungen gemeldet worden. Niederösterreich A1, die Westautobahn Richtung Deutschland zwischen Böheimkirchen und St. Pölten, hier 20 Minuten plus, da ist ein Unfall passiert, Vorsicht. Oberösterreich B1, die Wiener Straße Richtung Linz vor dem Mona-Lisa-Tunnel braucht ihr schon 10 Minuten länger an diesem Montagmorgen und auf der B3 der Donaustraße Richtung Linz vor der Donaubrücke Mauthausen 30 Minuten plus. Steiermark A9, die Pyrenautobahn Richtung Voralpenkreuz zwischen Leibniz und Lebring, hier 20 Minuten plus, Achtung, da ist ein Unfall passiert mit mehreren Fahrzeugen. Und auf der Pyrenautobahn Richtung Voralpenkreuz zwischen Wildon und Wundschuh 10 Minuten plus. Wir wünschen euch eine gute und vor allem sichere Fahrt. Fahrt vorsichtig.
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14: Die neue Hitgarantie geht ins Ohr an diesem Montagmorgen. Ich weiß schon, aber wenn du mal einen Song gar nicht mehr rauskriegst, weil du ihn ständig im Kopf hast, probier's mal mit Kaugummi kauen. Durch die Kieferbewegung vertreibst du einen Ohrwurm, weil du damit dein Sprachzentrum anregst. Gute Idee mit dem Kaugummi und einen guten Atem hast du dann auch.
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Also mit Viva La Vida von Coldplay kann man eigentlich nur gut reinstarten in die neue Arbeitswoche. Hier ist Radio One, ich bin Maxi Kaber und schön, dass du reinhörst. Europa pfeift auf den Tanzschein und zieht sich lieber Bangaranga rein. Der 70. Eurovision Song Contest ist Geschichte. Völlig überraschend hat Bulgarien gewonnen. Zum allerersten Mal überhaupt mit Dara. Haben nicht mal die ESC-Insider gerechnet. Ihr Song heißt übrigens übersetzt Rebellion.

hast, war klar zu erkennen, Dara ist eine selbstbewusste, rebellische Frau, zu der der Song Bangaranga einfach perfekt gepasst hat. Deutlich dahinter auf Platz 2 Israel und Rumänien auf der 3. Nichts ist es geworden für die Favoriten aus Finnland oder Australien. Dennoch sind die alle besser platziert als unser Cosmo im Latex-Outfit mit blauem Stern im Gesicht. Der Tanzschein hat für den vorletzten 24. Platz gereicht. Zu wenig, um Europa an den TV-Geräten abzuholen. Klatsch.

Aufstehen mit Radio One am Montag. Schönen guten Morgen. Und du darfst dich heute immerhin auf ein paar sonnige Augenblicke freuen. Das Wetter wird jetzt sukzessive besser. Heute Sonne und Wolken im Mix, auch ein paar Regenschauer. Ausgehend bei dir im Westen, in Tirol und Vorarlberg. Schließlich erreichen sie aber auch Salzburg, die Steiermark und Kärnten. 16 bis 22 Grad, die Tageshöchsttemperaturen.

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Guten Morgen am Montag mit Radio One. Spar dir das Parkplatzsuchen rund um die Wiener Freibäder im Sommer. Dieses Jahr verstärken die Wiener Linien den Takt diverser Buslinien entlang hochfrequentierter Baderouten. Willst du etwa in der Alten Donau eine Runde schwimmen gehen und nicht zu Fuß ins nächste Freibad spazieren, kommt dir das 20 Minuten Intervall gelegen? Der Bus verkehrt zwischen der U1 Alte Donau und der U6 Neue Donau. Ähnlich ist es beim Schafbergbad im 17. Bezirk. Auch beim dortigen Bus wird nachgeschärft. Ausgehend von der Schnellbahnstation Hernals geht es ebenfalls alle 20 Minuten ins Kühle nass.

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11: Mit Christina Adler. In Österreich werden weiter immer weniger Kinder geboren. Und ein Ende dieses Trends ist laut Forschenden der Österreichischen Akademie der Wissenschaften nicht in Sicht. Michael Scheder mit den Details.
12: Die neue Analyse des ÖAW zeigt, dass die Geburtenrate seit Jahren sinkt und auch der Wunsch nach Kindern bei vielen jungen Frauen abnimmt. Demnach plant inzwischen jede fünfte Frau zwischen 20 und 40 kinderlos zu bleiben. Gründe dafür sehen die Forschenden unter anderem in steigenden Lebenserhaltungskosten, Unsicherheit durch Krisen und Sorgen um die Zukunft. Auch insgesamt ist die Zahl der Geburten weiter rückläufig. Im Vorjahr sind in Österreich rund 75.000 Kinder zur Welt gekommen. Das ist das sechste Jahr in Folge mit einem Rückgang. Noch nie haben Frauen so wenige Kinder gehabt wie jetzt.
11: Der Trend hat nicht automatisch auch einen Bevölkerungsrückgang zur Folge, entwarnen die Wissenschaftler. Wer Kinder bekommt, entscheidet sich nach wie vor meist für zwei. Außerdem werden Eltern im Schnitt älter. Frauen bekommen ihr erstes Kind heute meist erst mit rund 30 Jahren. Im Insolvenzverfahren gegen die von Rene Benko einst mitbegründete Laura Privatstiftung findet heute Nachmittag am Landesgericht Innsbruck die erste Prüfungstagssitzung statt. Rund 1,7 Milliarden Euro an Forderungen sind im Vorfeld angemeldet worden. Es sei aber davon auszugehen, dass nur ein geringer Teil dieser Forderungen anerkannt werde, erklärt der zuständige Masseverwalter. Nach 24 Tagen Brandbekämpfung des großen Waldbrandes im Kärntner Lessachtal konnte gestern endlich Brand ausgegeben werden. Das teilt der Landesfeuerwehrverband Kärnten mit. Jetzt konnten auch die letzten Glutnester gelöscht werden. Dabei hat vor allem der Regen geholfen. Das Feuer ist vermutlich durch eine Zigarettenkippe ausgebrochen. Insgesamt waren rund 110 Hektar betroffen und rund 2000 Feuerwehrleute und etliche Hubschrauber im Einsatz. In Klagenfurt ist eine 75-jährige Pensionistin Opfer von Telefonbetrügern geworden. Die Unbekannten haben sich am Telefon als Bankmitarbeiter ausgegeben und behauptet, ihr Konto sei geknackt worden. Die Frau hat daraufhin insgesamt mehr als 100.000 Euro überwiesen. Erst als die Täter auch Geld von einem Konto wollten, auf das eine Verwandte der Frau Zugriff hatte, ist der Betrug aufgeflogen. Die Polizei Kärnten ermittelt jetzt. Die neue Woche starten wir heute mit Sonne und Wolken. Am freundlichsten bleibt es zunächst noch im Osten, also in Oberösterreich, Niederösterreich, Wien und im Burgenland. Am Nachmittag ziehen dann vor allem im Westen und Süden immer mehr Wolken auf. Von Vorarlberg über Salzburg, Kärnten bis in die Steiermark sind da einzelne Regenschauer und auch Gewitter dabei. Im Norden und Osten bleibt es aber meist trocken. Dort gibt es auch noch am meisten Sonne. Dazu weht nur ein schwacher Wind. Die Temperaturen steigen auf angenehme 14 bis 22 Grad.
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13: mit Andi Marada an diesem Montagmorgen auf der A23, die Tangente gleich in Wien in Richtung Inzersdorf zwischen Hirstetten und dem Knotenbrand. Er braucht hier 10 Minuten länger. A22 Donauufer Autobahn durch den Kaisermühlentunnel in Richtung Tangente und den Süden 10 Minuten plus. Der Knoten Nord der A22, ja, viele wollen da über die Nordbrücke in Richtung Zentrum. Ihr verliert hier 10 Minuten und auf der A2 in Richtung Wien zwischen Dreiskirchen und dem Knoten Inzersdorf ebenso 10 Minuten plus. Altmannsdorfer Straße statt auswärts 10 Minuten plus und statt einwärts über die Breite vor der Straße bis zur Wielergasse brauchte schon eine Viertelstunde länger. Niederösterreich A1, die Westautobahn Richtung Deutschland zwischen Böheimkirchen und St. Pölten, hier Achtung, 10 Minuten plus, die Unfallstelle dort ist schon geräumt. Oberösterreich A7, die Mühlkreisautobahn Richtung Freistadt zwischen Knoten Linz und Urfa, 20 Minuten plus im Montagmorgenverkehr, und auf der B1 der Wiener Straße Richtung Linz vor dem Mona-Lisa-Tunnel braucht ihr eine Viertelstunde länger. B3, die Donaustraße Richtung Linz vor der Donaubrücke Mauthausen, 10 Minuten plus. Und auf der B129 die Efferdinger Straße Richtung Linz zwischen St. Margareten und dem Römerbergtunnel 10 Minuten plus. Steiermark A9 die Pürenautobahn, Achtung Richtung Folbenkreuz zwischen Wildon und Wundschuh, braucht ihr eine Viertelstunde länger. Und auf der B67 der Grazer Straße Richtung Graz zwischen Graz-Thalerhof

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1: Es ist vollbracht. Die ersten Erdbeeren des Jahres können bereits auf einigen Feldern im südlichen Niederösterreich oder im Mostviertel gepflückt werden. Zum Feierabend aufs Erdbeerfeld. Dolce Vita in Rot.
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So klingt die aktuelle Single von Alle Farben, Baby Goodbye, auf Radio One. Guten Morgen am Montag. Der 70. Song Contest endet mit einer faustdicken Überraschung. Bulgarien macht erstmals in der Geschichte das Rennen. Dara verzückt mit ihrer Dancefloor-Nummer Bangaranga die Fans bis ganz nach hinten auf dem letzten Rang in der Wiener Stadthalle. Keiner hat mit ihr gerechnet, nicht mal sie selbst. Dara hat in einem Interview verraten, dass sie selbst überrumpelt war. Hinter ihr landen der Beitrag aus Israel auf der 2 und Rumänien auf der 3. Aus österreichischer Sicht war der ESC in Wien eine herbe Niederlage. Cosmo ist mit seinem Tanzschein auf den vorletzten Platz gewählt worden. Schlechter war nur noch der Beitrag aus Großbritannien. Wie dem auch sei, im Mittelpunkt steht das Motto United by Music. Im kommenden Jahr findet der ESC in Bulgarien statt, wohl in der Hauptstadt Sofia.

Langsam kehrt der Frühling wieder zu uns nach Österreich zurück. Leider ist das lange Wochenende vorbei. Ne? Das Wetter können wir uns nicht aussuchen. Guten Morgen mit Radio One am Montag. 16 bis 22 Grad werden es heute noch. In den nächsten Stunden scheint die Sonne. Nachfolgend, also ab dem Nachmittag, treffen dann immer mehr Wolken ein. Und vor allem in Tirol, in Vorarlberg, Salzburg, in der Steiermark und in Kärnten können dann Regenschauer und Gewitter mit dabei sein.

Der Montag nach dem langen Wochenende mit der neuen Hit-Garantie auf Radio One. Der Sonnenmonat Mai überrascht mit Schnee. Ja, am Samstag ist der Vorarlberger Ort Schröcken in 1200 Metern Höhe mit einigen Zentimetern Schnee überzogen worden. Da hatten hoffentlich einige noch die Winterreifen auf dem Auto. Schneller als mit dem PKW wäre es nur noch mit den Skiern gegangen. Rein theoretisch hätte es auch in der Nähe am Arlberg ausreichend Schnee gegeben. Am Sonntag ist der Schnee aber schon wieder langsam dahingeschmolzen. Ich traue mich ja nicht laut zu sagen, ob es der letzte Wintereinbruch in diesem Frühling war.

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7: Es ist 8.30 Uhr.
8: Mit Christina Adler. In Österreich werden weiter immer weniger Kinder geboren. Und ein Ende dieses Trends ist laut Forschenden der Österreichischen Akademie der Wissenschaften nicht in Sicht. Michael Scheder mit den Details.
9: Die neue Analyse des ÖAW zeigt, dass die Geburtenrate seit Jahren sinkt und auch der Wunsch nach Kindern bei vielen jungen Frauen abnimmt. Demnach plant inzwischen jede fünfte Frau zwischen 20 und 40 kinderlos zu bleiben. Gründe dafür sehen die Forschenden unter anderem in steigenden Lebenserhaltungskosten, Unsicherheit durch Krisen und Sorgen um die Zukunft. Auch insgesamt ist die Zahl der Geburten weiter rückläufig. Im Vorjahr sind in Österreich rund 75.000 Kinder zur Welt gekommen. Das ist das sechste Jahr in Folge mit einem Rückgang. Noch nie haben Frauen so wenige Kinder gehabt wie jetzt.
8: Der Trend hat nicht automatisch auch einen Bevölkerungsrückgang zur Folge, entwarnen die Wissenschaftler. Wer Kinder bekommt, entscheidet sich nach wie vor meist für zwei. Außerdem werden Eltern im Schnitt älter. Frauen bekommen ihr erstes Kind heute meist erst mit rund 30 Jahren. Im Insolvenzverfahren gegen die von Rene Benko einst mitbegründete Laura Privatstiftung findet heute Nachmittag am Landesgericht Innsbruck die erste Prüfungstagssitzung statt. Rund 1,7 Milliarden Euro an Forderungen sind im Vorfeld angemeldet worden. Es sei aber davon auszugehen, dass nur ein geringer Teil dieser Forderungen anerkannt werde, erklärt der zuständige Masseverwalter. Nach 24 Tagen Brandbekämpfung des großen Waldbrandes im Kärntner Lessachtal konnte gestern endlich Brand ausgegeben werden. Das teilt der Landesfeuerwehrverband Kärnten mit. Jetzt konnten auch die letzten Glutnester gelöscht werden. Dabei hat vor allem der Regen geholfen. Das Feuer ist vermutlich durch eine Zigarettenkippe ausgebrochen. Insgesamt waren rund 110 Hektar betroffen und rund 2000 Feuerwehrleute und etliche Hubschrauber im Einsatz. In Klagenfurt ist eine 75-jährige Pensionistin Opfer von Telefonbetrügern geworden. Die Unbekannten haben sich am Telefon als Bankmitarbeiter ausgegeben und behauptet, ihr Konto sei geknackt worden. Die Frau hat daraufhin insgesamt mehr als 100.000 Euro überwiesen. Erst als die Täter auch Geld von einem Konto wollten, auf das eine Verwandte der Frau Zugriff hatte, ist der Betrug aufgeflogen. Die Polizei Kärnten ermittelt jetzt. In die neue Woche starten wir heute mit Sonne und Wolken. Am freundlichsten bleibt es zunächst noch im Osten, also in Oberösterreich, Niederösterreich, Wien und im Burgenland. Am Nachmittag ziehen dann vor allem im Westen und Süden immer mehr Wolken auf. Von Vorarlberg über Salzburg, Kärnten bis in die Steiermark sind da einzelne Regenschauer und auch Gewitter dabei. Im Norden und Osten bleibt es aber meist trocken. Dort gibt es auch noch am meisten Sonne. Dazu weht nur ein schwacher Wind. Die Temperaturen steigen auf angenehme 14 bis 22 Grad.
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11: mit Andi Maradar an diesem Montagmorgen auf der A23, die Tangente gleich in Wien in Richtung Inzersdorf zwischen Hierstetten und dem Knotenbrand. Ihr braucht hier 10 Minuten länger. A22 Donauuferautobahn durch den Kaisermühlentunnel in Richtung Tangente und den Süden 10 Minuten plus. Der Knoten Nord der A22, ja, viele wollen da über die Nordbrücke in Richtung Zentrum. Ihr verliert hier 10 Minuten und auf der A2 in Richtung Wien zwischen Dreiskirchen und dem Knoten Inzersdorf ebenso 10 Minuten plus. Altmannsdorfer Straße statt auswärts 10 Minuten plus und statt einwärts über die Breitenfurter Straße bis zur Wielergasse braucht es schon eine Viertelstunde länger. Niederösterreich A1, die Westautobahn Richtung Deutschland zwischen Böheimkirchen und St. Pölten, hier Achtung, 10 Minuten plus, die Unfallstelle dort ist schon geräumt. Oberösterreich A7, die Mühlkreisautobahn Richtung Freistadt zwischen Knoten Linz und Urfa, 20 Minuten plus im Montagmorgenverkehr. Und auf der B1 der Wiener Straße Richtung Linz vor dem Mona-Lisa-Tunnel braucht ihr eine Viertelstunde länger. B3, die Donaustraße Richtung Linz vor der Donaubrücke Mauthausen, 10 Minuten plus. Und auf der B129, die Efferdinger Straße Richtung Linz zwischen St. Margareten und dem Römerbergtunnel, 10 Minuten plus. Steiermark A9, die Pürenautobahn, Achtung, Richtung Volpenkreuz zwischen

0: Überlastung. Wir wünschen eine gute und vor allem sichere Fahrt. Fahrt vorsichtig.
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3: Alles teurer. Die Wirte kämpfen ums Überleben, weil die Gäste ausbleiben. Und wo gehen die Gäste hin? Ins Fastfood-Lokal, zum Würstelstand oder in den Dönerladen. Die profitieren nämlich teilweise so richtig von den hohen Preisen bei der Konkurrenz. Wenn du richtig sparen willst, selbst kochen.
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0: Die klingt wie Kettenraucherin. Macy Gray, I Try auf Radio 1. Guten Morgen am Montag. Erstmals in der Geschichte des Eurovision Song Contest gewinnt Bulgarien. Und zwar famos mit einem klaren Vorsprung für Dara und ihr Bangaranga. Konnte das passieren? Mario Teufel, es waren doch ganz andere Länder in der Favoritenrolle in der Wiener Stadthalle.
1: Genau, vor allem Finnland hat man monatelang als sicheren Sieger eingeschätzt. Am Ende hat es aber weder bei der Jury noch beim Publikum gereicht. Auch Australien und Italien sind hinter den Erwartungen geblieben.
0: Wen haben wir denn noch im vorderen Feld?
1: Israel ist Zweiter geworden und Rumänien überraschend Dritter. Besonders spannend war dieses Mal, dass Jury und Publikum komplett unterschiedlich abgestimmt haben. Da ist bis zuletzt alles offen geblieben.
0: Leider haben sich die schlechten Prognosen der Buchmacher für den österreichischen Beitrag Tanzschein von Cosmo bewahrheitet.
1: Ja, unser Kandidat Cosmo ist Vorletzter geworden. Immerhin hat es 6 Punkte gegeben.
0: Schlechter waren nur noch die Briten mit dem letzten Platz. Nächstes Jahr geht's in die 71. Auflage. Der Song Contest findet also in Bulgarien statt. Aller Voraussicht nach in der Hauptstadt Sofia. Wenn es um die Organisation geht, können sich die Bulgaren gerne an Wien ein Beispiel nehmen. Der ESC mitsamt dem Village auf dem Rathausplatz. Eine Erfolgsgeschichte der Gegenwart.

Ich leg dir gleich Taylor Swift auf. Guten Morgen am Montag mit Radio One und freu dich wenigstens auf ein paar sonnige Augenblicke heute. In den nächsten Stunden wird es besser als am gesamten Wochenende bei uns in Österreich. Sonne und Wolken duellieren sich. Ab dem Nachmittag gibt es im Westen und im Süden, aber auch bei dir in Salzburg ein paar Regenschauer und Gewitter. Auch von den Temperaturen her steigern wir uns, ja, im Gegensatz zum Wochenende, 16 bis 22 Grad.

0: Ich mach dich fit für deinen Montag. Radio One mit Daybreak. Ich bin Maxi Kavan. Such dir vielleicht mal einen anderen Platz am Sofa aus, damit beim Streaming nicht immer nur die eine Stelle belastet wird und du bald in einer Mulde sitzt. Selbst zu bestimmen, was gerade läuft, ist durchaus cool. Jetzt kommt ein neues Angebot.
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0: Netflix plant ein neues Abo für Österreich, günstiger aber dafür mit Werbeeinblendungen. Erinnert schon irgendwie an klassisches Fernsehen, oder Maria Teufel?
2: Ja, ein bisschen schon. Ab 2027 soll es auch bei uns ein Netflix-Abo mit Werbung geben. In anderen Ländern läuft das bereits ziemlich erfolgreich. Spannend ist aber, künftig soll eine KI entscheiden, wie viel Werbung jeder einzelne Nutzer sieht.
0: Das bedeutet jetzt, wer viel schaut und die Werbung nicht wegklickt, bekommt mehr davon?
2: Genau, Netflix analysiert das Verhalten und passt die Werbemenge individuell an. Wer sensibler auf Werbung reagiert, könnte dafür weniger Spots sehen.
0: Werfen wir noch einen Blick auf deinen Smartphone-Bildschirm. Android und iPhone verstehen sich jetzt gewissermaßen besser.
2: Ja, Dateien zwischen Android und iPhone zu schicken war oft mühsam. Jetzt führt Google eine Funktion ein, bei der man per QR-Code schnell Fotos oder Dateien austauschen kann, ganz ohne Zusatz-App.
0: Klingt wie AirDrop für alle.
2: So ähnlich. Androids QuickShare arbeitet jetzt deutlich besser mit iPhones zusammen. Das spart Umwege für Messenger- oder Cloud-Dienste. Die Funktion soll bald für mehrere Android-basierte Smartphones erscheinen.
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2: Mit Christina Adler. Nach einer langen Trockenphase in Österreich haben die letzten Wochen endlich ein bisschen Entspannung gebracht. Der Regen hat dafür gesorgt, dass die Land- und Forstwirtschaft zumindest zeitweise aufatmen konnte. Über den Berg sind wir aber noch nicht, um den Wasserhaushalt wieder aufzufüllen, der in den letzten Monaten und Jahren immer weniger geworden ist, braucht es noch viel mehr Niederschlag, sagt Johannes Moser vom Hydrographischen Dienst.
3: Fürs Erste ist es einmal ein guter Beitrag, den wir sehr dringend gebraucht haben. Und ja, man muss jetzt schauen, wie es einfach mit dem Wetter weitergeht.
2: Laut Geosphere Austria hatten wir heuer die trockenste März-April-Periode seit Beginn der Messungen im Jahr 1858. Nennenswerter Regen ist erst in der zweiten Maiwoche gefallen. In Österreich werden weiter immer weniger Kinder geboren. Und ein Ende dieses Trends ist laut Forschenden der Österreichischen Akademie der Wissenschaften nicht in Sicht. Auch der Wunsch nach Kindern nimmt bei vielen jungen Frauen ab. Demnach plant inzwischen fast jede fünfte Frau zwischen 20 und 40 kinderlos zu bleiben. Gründe sind unter anderem hohe Kosten, Krisen und Unsicherheit. Gleichzeitig bekommen Frauen ihr erstes Kind heute im Schnitt erst mit etwa 30 Jahren. Auf der A10 der Tauernautobahn gibt es ab heute Nachmittag eine Sperre. Ab 13 Uhr ist die Strecke Richtung Salzburg zwischen dem Knoten Pongau und Pass Lueck komplett dicht. Grund sind Reparaturarbeiten im Brendenbergtunnel nach dem Brand eines LKWs im Jänner. Der Verkehr wird in dieser Zeit über die Salzachtalstraße umgeleitet. Die Ausfinag rechnet mit Verzögerungen und Staus. Die Sperre soll spätestens bis Samstag früh andauern. In den USA geht heute ein wichtiger Prozess rund um die KI-Firma OpenAI in die entscheidende Phase. Elon Musk klagt da gegen den OpenAI-Chef. Musk wirft ihm vor, OpenAI von einer gemeinnützigen Organisation zu einem gewinnorientierten Milliardenunternehmen umgebaut zu haben. Das Urteil könnte weitreichende Folgen haben, denn es betrifft auch die Frage, wie KI-Unternehmen künftig arbeiten und finanziert werden dürfen. Die neue Woche starten wir heute mit Sonne und Wolken. Am freundlichsten bleibt es zunächst noch im Osten, also in Oberösterreich, Niederösterreich, Wien und im Burgenland. Am Nachmittag ziehen dann vor allem im Westen und Süden immer mehr Wolken auf. Von Vorarlberg über Salzburg, Kärnten bis in die Steiermark sind da einzelne Regenschauer und auch Gewitter dabei. Im Norden und Osten bleibt es aber meist trocken. Dort gibt es auch noch am meisten Sonne. Dazu weht nur ein schwacher Wind. Die Temperaturen steigen auf angenehme 14 bis 22 Grad.
1: 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Mit Andi Marader, guten Morgen. Wir starten auf der A23 der Südost-Tangente.

0: Der Knoten Nord der A22, vor allem über den Zubringer von der Brünner Straße, also allen Richtungen über die Nordbrücke Richtung Zentrum, 10 Minuten plus. Altmannsdorfer Straße statt auswärts, auch hier braucht ihr 10 Minuten länger. Oberösterreich A7, die Mühlkreisautobahn Richtung Freistadt im Bereich Knoten Linz, Achtung, da ist ein Unfall passiert, rechnet hier mit Behinderungen. B1, die Wiener Straße Richtung Linz, vor dem Mona-Lisa-Tunnel Stau, eine Viertelstunde euer Zeitverlust an diesem Montagmorgen. Steiermark, B67, die Grazer Straße Richtung Graz, zwischen Graz Thalerhof und der A2 Feldkirchen Flughafen Graz, hier eine Viertelstunde Zeitverlust wegen Überlastung. Kärnten A10, die Tauernautobahn Richtung Salzburg vor dem Katschbergtunnel, Stau und eine halbe Stunde Zeitverlust wegen der Unfallstelle dort, die ist aber bereits geräumt. Vorarlberg A14, die Rheintal-Walgau-Autobahn Richtung Adelberg, vor dem Pfändertunnel gibt es Blockabfertigung wegen Überlastung. Wir wünschen euch eine gute und vor allem sichere Fahrt. Fahrt vorsichtig.
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1: Die neue Woche starten wir heute mit Sonne und Wolken. Am freundlichsten bleibt es zunächst noch im Osten, also in Oberösterreich, Niederösterreich, Wien und im Burgenland. Am Nachmittag ziehen dann vor allem im Westen und Süden immer mehr Wolken auf. Von Vorarlberg über Salzburg, Kärnten und bis in die Steiermark sind da einzelne Regenschauer und auch Gewitter dabei. Im Norden und Osten bleibt es aber meist trocken. Dort gibt es auch noch am meisten Sonne. Dazu weht nur ein schwacher Wind. Die Temperaturen steigen auf angenehme 14 bis 22 Grad.
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7: Mit Christina Adler. Amazon Prime-Kunden haben die Möglichkeit, sich Geld zurückzuholen. Morgen startet am obersten Landesgericht in München die erste Verhandlung in einer großen Sammelklage wegen unzulässiger Werbung. Mehr dazu von Michael Schieder.
8: Fast 2 Jahre nach Einreichung der Sammelklage gegen Prime Video steht morgen der erste mündliche Termin vor Gericht an. Konkret geht es darum, dass Prime Video Kunden seit 2024 extra 2,99 Euro im Monat dafür bezahlen müssen, wenn sie Filme und Serien weiter ohne Werbung sehen wollen. Für Verbraucherschützer geht das nicht. Sie sagen, das sei unzulässig. Auch Menschen aus Österreich können sich der Klage noch anschließen. Die Registrierung ist kostenlos noch bis zum 9. Juni möglich.
7: Schon mehr als 200.000 Betroffene haben sich der Sammelklage angeschlossen. Wer sich registrieren möchte, findet alle Infos dazu unter konsumentenfragen.at. Nach einer langen Trockenphase in Österreich kann die Land- und Forstwirtschaft zumindest etwas aufatmen. Die letzten Wochen haben endlich ein bisschen Entspannung gebracht. Über den Berg sind wir damit aber noch nicht, informiert der Hydrographische Dienst. Um den Wasserhaushalt wieder aufzufüllen, der in den letzten Monaten und Jahren immer weniger geworden ist, braucht es noch viel mehr Niederschlag. Im Insolvenzverfahren gegen die von Rene Benko einst mitbegründete Laura Privatstiftung findet heute Nachmittag am Landesgericht Innsbruck die erste Prüfungstagssitzung statt. Rund 1,7 Milliarden Euro an Forderungen sind im Vorfeld angemeldet worden. Es sei aber davon auszugehen, dass nur ein geringer Teil dieser Forderungen anerkannt werde, erklärt der zuständige Masseverwalter. Nachdem ein Auto gestern in Modena in Italien in einer Menschenmenge gerast ist, sind 5 Menschen im Krankenhaus. Eine Frau schwebt weiterhin in Lebensgefahr. Ein 31-Jähriger ist gestern mit seinem Auto in der Innenstadt in eine Gruppe von Fußgängern gefahren. Er wurde festgenommen. Die Polizei ermittelt nun wegen mehrfachen Mordversuchs. Mit einem Mix aus Sonne und Wolken starten wir in die neue Woche. Am längsten sonnig wird es in Oberösterreich, Niederösterreich, Wien und im Burgenland. Im Laufe des Tages werden die Wolken dann aber mehr und am Nachmittag und Abend tauchen dann von Vorarlberg über Salzburg und Kärnten bis in die Steiermark ein paar Regenschauer auf. Auch einzelne Gewitter können dabei sein. Im Norden und Osten Österreichs regnet es höchstens vereinzelt. Die Temperaturen erreichen heute 14 bis 22 Grad.
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9: Mit Andi Marada, einen schönen Vormittag. Gleich nach Oberösterreich auf die A7, die Mühlkreisautobahn Richtung Freistadt. Zwischen Niederhard, Einhausung und der Wiener Straße gibt es Behinderungen. Achtung, da ist ein Unfall mit einem LKW passiert. Salzburg, A10, die Tauernautobahn Richtung Salzburg. Zwischen Altenmarkt und eben im Pongau. Eine Viertelstunde habt ihr hier noch Zeitverlust. Wir wünschen eine gute und vor allem sichere Fahrt. Fahrt vorsichtig.
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0: Mit einem Mix aus Sonne und Wolken starten wir in die neue Woche. Am längsten sonnig wird es in Oberösterreich, Niederösterreich, Wien und im Burgenland. Im Laufe des Tages werden die Wolken dann aber mehr und am Nachmittag und Abend tauchen dann von Vorarlberg über Salzburg und Kärnten bis in die Steiermark ein paar Regenschauer auf. Auch einzelne Gewitter können dabei sein. Im Norden und Osten Österreichs regnet es höchstens vereinzelt. Die Temperaturen erreichen heute 14 bis 22 Grad.
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13: Mit Conny Diebald. Die Gewerkschaft droht mit Streiks in der Elektrochemie- und Papierindustrie. Da laufen gerade Kollektivvertragsverhandlungen, doch von einer Einigung ist man auch in der 10. Verhandlungswoche noch weit entfernt. Die Gewerkschaft will 3,5% mehr Lohn und Gehalt für die Beschäftigten und das ist auch drin, sagt ProG-Chef Reinhold Binder.
14: Die Menschen haben hart und schwer gearbeitet, insbesondere bei belastender Arbeit mit Schichtarbeit und vieles mehr. Und nachdem, dass die Auftragslage in vielen Bereichen gut ist, dass die Margen gestiegen sind, die Managergagen sozusagen in trockenen Tüchern, ist jetzt die spannende Frage, ob die Arbeitnehmerinnen und Arbeitnehmer ihren Anteil bekommen und dafür werden wir kämpfen.
13: Den Arbeitgebern wirft Binder vor, die Arbeitnehmer mit rotzfrechen Angeboten abspeisen zu wollen. In Österreich werden immer weniger Kinder geboren und dieser Trend wird sich weiter fortsetzen, sagen Forschende der Österreichischen Akademie der Wissenschaften. Denn auch der Wunsch nach Kindern nimmt bei jungen Frauen ab. Fast jede fünfte Frau zwischen 20 und 40 Jahren plant, kinderlos zu bleiben. Die Gründe sind unter anderem hohe Kosten, Krisen und Unsicherheit. Das Risiko für die öffentliche Gesundheit durch das Hantavirus ist nach wie vor gering, heißt es heute von der Weltgesundheitsorganisation WHO. Das Kreuzfahrtschiff, auf dem das Virus ausgebrochen ist, wird heute im Hafen von Rotterdam erwartet. Danach sollen die 27 Menschen, die noch an Bord sind, vom Schiff gehen. Bisher wurde das Hantavirus bei 7 Patienten bestätigt. In Österreich gibt es bisher 3 Kontaktpersonen. Amazon Prime-Kunden haben die Möglichkeit, sich Geld zurückzuholen. Morgen startet am obersten Landesgericht in München die erste Verhandlung in einer großen Sammelklage wegen unzulässiger Werbung. Konkret geht es darum, dass Prime-Video-Kunden seit 2024 extra 2,99 Euro im Monat dafür zahlen mussten, wenn sie Filme und Serien ohne Werbung sehen wollten. Verbraucherschützer sagen, dass das unzulässig ist. Auch Menschen aus Österreich können sich der Klage noch anschließen.
15: Mit einem Mix aus Sonne und Wolken starten wir in die neue Woche. Am längsten sonnig wird es in Oberösterreich, Niederösterreich, Wien und im Burgenland. Im Laufe des Tages werden die Wolken dann aber mehr und am Nachmittag und Abend tauchen dann von Vorarlberg über Salzburg und Kärnten bis in die Steiermark ein paar Regenschauer auf. Auch einzelne Gewitter können dabei sein. Im Norden und Osten Österreichs regnet es höchstens vereinzelt. Die Temperaturen erreichen heute 14 bis 22 Grad.
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16: mit Andi Marada. Gleich nach Niederösterreich auf die B1, die Wiener Straße Richtung Wien zwischen Gablitz und Burgersdorf. Hier gibt es eine Sperre wegen einer Bombendrohung gegen ein Bankinstitut. Oberösterreich, B3, die Donaustraße, beide Richtungen zwischen Luftenberg und Langenstein. Hier werden Bergungsarbeiten nach einem Unfall durchgeführt, es gibt eine Sperre. Salzburg, erzählt die Tauernautobahn Richtung Salzburg zwischen Altenmarkt und eben im Pongau. Hier gibt es Stau, eine Viertelstunde Zeitverlust wegen der Baustelle dort. Und Steiermark, A2, die Südautobahn, da ist ein Unfall passiert. Vorsicht, Fahrt Richtung Graz zwischen Rastplatz Lassnitzhöhe Nord und dem Rastplatz Lassnitzhöhe Süd gibt es Behinderungen. Wir wünschen allseits eine gute und vor allem sichere Fahrt. Fahrt vorsichtig.
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4: Mit einem Mix aus Sonne und Wolken starten wir in die neue Woche. Am längsten sonnig wird es in Oberösterreich, Niederösterreich, Wien und im Burgenland. Im Laufe des Tages werden die Wolken dann aber mehr und am Nachmittag und Abend tauchen dann von Vorarlberg über Salzburg und Kärnten bis in die Steiermark ein paar Regenschauer auf. Auch einzelne Gewitter können dabei sein. Im Norden und Osten Österreichs regnet es höchstens vereinzelt. Die Temperaturen erreichen heute 14 bis 22 Grad.
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4: Mit Conny Diebald. In Wittau in der niederösterreichischen Region Machfeld wird ab dieser Woche Gas gefördert. Der Energiekonzern OMV hat dort vor 3 Jahren einen großen Gasfund gemacht. Für Bundeskanzler Christian Stocker ist die neue Gasförderung ein wichtiger Schritt, vor allem in Richtung Unabhängigkeit bei der Energieversorgung.
5: Es ist der größte Gasfund seit Jahrzehnten und ein Projekt mit strategischer Bedeutung für ganz Österreich. Bei vollständigem Ausbau kann diese Anlage die heimische Gasproduktion nahezu verdoppeln. Das stärkt die Versorgungssicherheit in unserem Land und es reduziert Abhängigkeiten.
4: Die geschätzte förderbare Menge liegt bei 48 Terawattstunden. Damit kann das Land für etwa 6 bis 7 Monaten versorgt werden. Die Gewerkschaft droht mit Streiks in der Elektro-, Chemie- und Papierindustrie. Da laufen gerade Kollektivvertragsverhandlungen. Doch von einer Einigung ist man auch in der 10. Verhandlungswoche noch weit entfernt. Die Gewerkschaft will 3,5% mehr Lohn und Gehalt für die Beschäftigten. Und das sei auch drin. Die Auftragslage würde das zulassen. Den Arbeitgebern wirft die Gewerkschaft vor, die Arbeitnehmer mit rotzfrechen Angeboten abspeisen zu wollen. 17 Kilogramm Cannabiskraut sind in einem Koffer am Flughafen Wien-Schwechat gefunden worden. Es war in einem Flugzeug aus Bangkok und sollte weiter nach Zypern gebracht werden. Der 32-jährige Mann aus Kanada, auf den der Koffer eingecheckt war, wurde festgenommen und in die Justizanstalt Korneuburg eingeliefert. Fußball-Bundesligist Salzburg trennt sich nach nur 3 Monaten von Trainer Daniel Beichler, weil die Ergebnisse und sportlichen Leistungen nicht so waren wie erwartet. Die Salzburger haben die Saison auf dem 3. Tabellenplatz beendet, mit 10 Punkten Rückstand auf den Meister LASK. Noch scheint fast überall die Sonne, aber von Westen her ziehen in den nächsten Stunden immer mehr Wolken über Österreich. Von Vorarlberg über Salzburg und Kärnten bis zur Steiermark sind dann auch Regenschauer und Gewitter dabei. Am längsten sonnig und weitgehend trocken bleibt es im Norden und Osten, bei Höchstwerten zwischen 14 und 21 Grad. Morgen wird es dann wechselhaft mit Sonne, Wolken, Regenschauern und 14 bis 23 Grad.
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6: Markus Bolletz. Nach Wien, A23 Südosteingrenze in Richtung Hirschstetten. Zwischen Stadlau und Hirschstetten steht am rechten Fahrstreifen ein defektes Fahrzeug. Die Konsequenz ist Stau ab der Ausfahrt Gürtel Langstraße. Ihr braucht bis zu 25 Minuten länger. Weiter nach Oberösterreich, B3 Donaustraße. In beiden Fahrtrichtungen gibt es eine Sperre zwischen Luftenberg und Langenstein. Grund dafür sind Bergungsarbeiten nach einem Verkehrsunfall. Salzburg, A10 Tauernautobahn in Richtung Salzburg. Zwischen Altenmark und eben im Pongau stauen 20 Minuten plus. In die Steiermark, A2 Südautobahn in Richtung Graz. Zwischen dem Rastplatz Lassnitzhöhe Nord und dem Rastplatz Lassnitzhöhe Süd gibt es Behinderungen nach einem Verkehrsunfall. Und ebenfalls gesperrt nach einem Unfall die A9 Pyrenautobahn in Richtung Graz im Bereich Graz-Webling. Und zum Abschluss noch nach Tirol, A13 Brenner-Autobahn Richtung Italien. Zwischen Matrei-Steinach und der Raststation Gries-Ost gibt es Stau, 15 Minuten Zeitverlust. Ich wünsche allseits gute und sichere Fahrt.
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6: Mit Conny Diebald. Der 70. Eurovision Song Contest ist Geschichte. Die Veranstalter, allen voran die Stadt Wien, sind zufrieden und auch die Polizei hat heute eine Erfolgsbilanz gezogen. Zu tun gab es genug für die Beamten, auch online. Insgesamt wurden rund 500 Cyberangriffe gezählt und abgewehrt, sagt Bundespolizeidirektor Michael Takacs.
7: Unsere Sicherheitsvorkehrungen, die wir aufgebaut haben, hat so gehalten, dass sie nicht durchdringen konnten und es war in keinem Zeitraum in irgendeiner Art und Weise der Ablauf gefährdet.
6: Für die Sicherheit rund um den ESC waren etwa 5000 Polizistinnen und Polizisten sowie zusätzlich private Securities im Einsatz. In Wittau in der niederösterreichischen Region Machfeld wird ab dieser Woche Gas gefördert. Der Energiekonzern OMV hat dort vor 3 Jahren einen großen Gasfund gemacht. Für Bundeskanzler Christian Stocker ist die neue Gasförderung wichtig für die Versorgungssicherheit und die Unabhängigkeit von ausländischem Gas. Die geschätzte förderbare Menge liegt bei 48 Terawattstunden. Damit kann das Land für etwa 6 bis 7 Monaten versorgt werden. Mit 356.000 Euro ist ein Zugpassagier von Salzburg nach Zürich unterwegs gewesen. Bei der Kontrolle am Grenzübergang haben die Zollbeamten das Geld gefunden. Der Mann aus der Schweiz hatte den Rucksack mit dem Geld unter dem Sitz versteckt, weil er nicht sagen wollte, woher das Geld stammt, ermittelt jetzt die Polizei wegen des Verdachts der Geldwäsche oder Terrorismusfinanzierung. Der britische Premierminister Keir Starmer will weiterhin nicht zurücktreten, auch nicht auf Raten, obwohl es in seiner Labour-Partei ordentlich rumort und einige Parteikollegen seinen Rücktritt fordern, um ein Debakel bei der nächsten Wahl zu verhindern. Der britische Premier steht unter Druck, nachdem seine Partei bei den Kommunal- und Regionalwahlen vor rund 2 Wochen deutlich verloren hat. Wir starten oft noch mit Sonne in den Nachmittag, aber von Westen ziehen immer mehr Wolken auf. Von Vorarlberg bis in die Steiermark gibt es einige Regenschauer und auch Gewitter. Im Norden und Osten bleibt es weitgehend trocken und am längsten sonnig. Die Höchstwerte liegen zwischen 14 und 21 Grad. Morgen ist dann wieder alles dabei, Sonne, Wolken und Regenschauer. Am meisten Sonne gibt es wieder im Norden und Osten. Da wird es auch mit bis zu 23 Grad am wärmsten.
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8: mit Markus Bolletz. Nach Wien, A23 Südosteingrenze in Richtung Hirschstetten. Zwischen Stadlau und Hirschstetten steht am rechten Fahrstreifen ein defektes Fahrzeug. Die Konsequenz ist Stau ab der Ausfahrt Gürtel Landstraße. Ihr braucht bis zu 25 Minuten länger. Weiter nach Oberösterreich, B3 Donaustraße. In beiden Fahrtrichtungen gibt es eine Sperre zwischen Luftenberg und Langenstein. Grund dafür sind Bergungsarbeiten nach einem Verkehrsunfall. Salzburger 10 Tauernautobahn in Richtung Salzburg zwischen Altenmarck und eben im Pongau-Staun 20 Minuten plus. In die Steiermark A2 Südautobahn in Richtung Graz zwischen dem Rastplatz Lassnitzhöhe Nord und dem Rastplatz Lassnitzhöhe Süd gibt es Behinderungen nach einem Verkehrsunfall. Und ebenfalls gesperrt nach einem Unfall die A9 Pyrenautobahn in Richtung Graz im Bereich Graz-Webling. Und zum Abschluss noch nach Tirol, A13 Brenner-Autobahn Richtung Italien. Zwischen Matrei-Steinach und der Raststation Gries-Ost gibt es Stau, 15 Minuten Zeitverlust. Ich wünsche allseits gute und sichere Fahrt.
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18: Mit Conny Diebald. Österreich wird die EU-Richtlinie zur Lohntransparenz wohl nicht rechtzeitig umsetzen können. Am Wochenende ist bekannt geworden, dass sich Regierung und Sozialpartner noch nicht einig sind. Ab 7. Juni soll das Gesetz eigentlich gelten. Die Arbeiterkammer und die SPÖ-EU-Abgeordnete Evelyn Regner werfen den Verhandlern vor, das Gesetz zu blockieren.
19: Beschlossen ist beschlossen. Es ist geltendes EU-Recht. Und zu sagen, jetzt setze ich es nicht um, nur deshalb, weil es einem nicht passt, weil tatsächliche Machtgefälle aufgehoben wird, zu sagen, und deshalb wollen wir nicht umsetzen, das ist natürlich kein schlüssiges Argument.
18: Die Wirtschaftskammer befürchtet durch das neue Lohntransparenzgesetz mehr Bürokratie für die Firmen. Dieses Argument lässt die EU-Abgeordnete nicht gelten. Der 70. Eurovision Song Contest ist Geschichte. Die Veranstalter, allen voran die Stadt Wien, sind zufrieden. Und auch die Polizei hat heute eine Erfolgsbilanz gezogen. Zu tun gab es genug für die Beamten, auch online. Insgesamt wurden rund 500 Cyberangriffe gezählt. Die Hacker hatten aber keine Chance, so die Polizei. Und der Ablauf der ESC-Shows war nie in Gefahr. Das Kreuzfahrtschiff, auf dem das Hunter-Virus ausgebrochen ist, ist am Vormittag in Rotterdam angekommen. Dort werden auch die letzten 27 Menschen an Bord vom Schiff gehen, Besatzungsmitglieder sowie medizinische Mitarbeiter. An Bord ist auch noch die Leiche einer Deutschen, die an den Folgen des Virus gestorben ist. Das Risiko für die öffentliche Gesundheit durch das Hunter-Virus ist nach wie vor gering, heißt es heute von der Weltgesundheitsorganisation WHO. Ford will mit neuen Modellen sein Europageschäft wieder in Schwung bringen. In den nächsten 4 Jahren will der US-Autobauer 7 neue Fahrzeuge auf den Markt bringen, sowohl E-Autos als auch Verbrenner. 5 der PKW-Modelle sollen in Europa gebaut werden. Ford hat in den vergangenen Jahren deutlich an Marktanteil verloren und liegt in Europa auf dem 8. Platz. Wir starten oft noch mit Sonne in den Nachmittag, aber von Westen ziehen immer mehr Wolken auf. Von Vorarlberg bis in die Steiermark gibt es einige Regenschauer und auch Gewitter. Im Norden und Osten bleibt es weitgehend trocken und am längsten sonnig. Die Höchstwerte liegen zwischen 14 und 21 Grad. Morgen ist dann wieder alles dabei, Sonne, Wolken und Regenschauer. Am meisten Sonne gibt es wieder im Norden und Osten. Da wird es auch mit bis zu 23 Grad am wärmsten.
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20: Mit Markus Bolletz und von den Straßen in Österreich liegen uns im Moment keine Verkehrsstörungen vor. Ihr habt grünes Licht und freie Fahrt. Kommt gut und sicher an euer Ziel.
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17: Mit Conny Diebald. In Osttirol hat am Wochenende eine Kuhherde zwei Wanderer angegriffen. Eine 67-jährige Frau hat die Attacke nicht überlebt. Ihr Ehemann ist schwer verletzt worden. Warum die Kühe die Wanderer attackiert haben, ist noch nicht geklärt. Der Mann konnte noch nicht befragt werden. Die Kuhattacke zeigt, wie wichtig es ist, sich richtig zu verhalten, wenn man beim Wandern auf Rinder trifft. Das gilt vor allem, wenn Kälber in der Herde sind, sagt Rudolf Grabner vom Steirischen Almwirtschaftsverein.
18: Kälber sind grundsätzlich neugierig, gehen auf die Menschen zu und das kann dann zu gefährlichen Situationen führen, weil die Mutterkühe dann eine Gefahr vermuten und dort eventuell dann ihre Kälber schützen wollen und dann auf die Leute dann losgehen.
17: Besonders vorsichtig sollte man mit Hunden sein, diese müssen auf der Alm ausnahmslos immer an die Leine. Österreich wird die EU-Richtlinie zur Lohntransparenz wohl nicht rechtzeitig umsetzen können. Am Wochenende ist bekannt geworden, dass sich Regierung und Sozialpartner noch nicht einig sind. Ab 7. Juni soll das Gesetz eigentlich gelten. Die Arbeiterkammer wirft den Verhandlern vor, das Gesetz zu blockieren und fordert eine rasche Umsetzung, damit Frauen ein gerechtes Einkommen bekommen. Eine eigene Behörde wird künftig die Schifffahrt in der Straße von Hormuz kontrollieren. Das hat der Iran jetzt bestätigt. Die Behörde soll Echtzeit-Updates zu den Operationen in der Meerenge bereitstellen. Schiffe, die durch die Straße von Hormuz wollen, müssen genaue Infos über Eigentümer, Versicherung, Besatzung und geplante Route bekannt geben. Nach ihrem Sieg beim Eurovision Song Contest will die bulgarische Sängerin Dara jetzt auch auf Deutsch singen. Ich liebe dich soll ihr nächstes Lied heißen. Noch unklar ist, wo in Bulgarien nächstes Jahr der Song Contest steigen soll. Dara hat sich für die Hauptstadt Sofia ausgesprochen. Auch das Finanzielle ist noch offen, denn Bulgarien gehört zu den ärmsten EU-Ländern. Im Norden und Osten scheint noch überwiegend die Sonne, sonst zieht es überall mehr und mehr zu und die Wolken bringen auch Regen und Gewitter. Auch am Abend und in der Nacht ziehen weitere Regenschauer durch. Morgen geht's wechselhaft weiter, Sonne, Wolken und Regen bzw. Gewitter sind dabei. Am meisten Sonne gibt's wieder im Norden und Osten. Die Höchstwerte erreichen 14 bis 23 Grad.
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6: Aufgepasst in der Steiermark auf der A9 Pyrenautobahn Richtung St. Michael. Zwischen Raststation Kammern und Brunngraben Durchlass.
7: Wir starten in Salzburg, A1 Westautobahn in Richtung Linz. Im Baustellenbereich bei Wallersee gibt es aktuell eine Sperre nach einem Verkehrsunfall. Rechnet mit etwa 20 Minuten Zeitverlust. Wir bleiben in Salzburg, A10 Tauernautobahn Richtung Salzburg. Vor dem Bereich Knoten Pongau gibt es Stau. Hier ist der Abschnitt wegen Bauarbeiten derzeit gesperrt. Ihr verliert bis zu 20 Minuten. Und noch nach Tirol, A13 Brennerautobahn in Richtung Italien. Bis zu einer halben Stunde Zeitverlust aktuell wegen Überlastung zwischen Matreisteinach und der Raststation Gries Ost. Ich wünsche euch viel Geduld und trotz allem gute und sichere Fahrt.
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1: Ich hoffe, du bist gut in die neue Woche gestartet. Wenn nicht, dann gibt's jetzt den extra Kick an Motivation mit Bon Jovi.

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1: Google testet gerade eine Änderung beim kostenlosen Cloud-Speicher. Neue Nutzer bekommen teilweise nur noch 5 statt bisher 15 GB gratis. Wer die vollen 15 GB haben will, muss eine Telefonnummer beim Konto hinterlegen. Bestehende Accounts sind davon vorerst nicht betroffen. Google sagt, damit wollen sie Spam und Fake-Konten verhindern. Wann die Änderung überall kommt, ist noch offen. Und WhatsApp arbeitet an einer neuen Funktion für selbstlöschende Nachrichten. Neu ist, der Timer startet erst, wenn die Nachricht wirklich gelesen worden ist und nicht schon beim Abschicken. Danach könnte sie zum Beispiel nach 5 Minuten oder nach einer Stunde automatisch verschwinden, auch wenn sie niemand öffnet. Die Funktion wird aktuell nur von einigen Beta-Testern ausprobiert.
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2: In Salzburg auf der A10 Tauernautobahn Richtung Salzburg vor dem Bereich Knoten Pongau. Da gibt es aktuell eine Sperre wegen Bauarbeiten und Vorsicht, einen Unfall ganz auf der A4 Ost Autobahn Richtung Tangente im Bereich Knoten Prater. Ich wünsche gute und sichere Weiterfahrt.
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Wo kommt das beste Schnitzel her? 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Das Touristikunternehmen TUI hat mit Hilfe von ChatGPT das beste Schnitzel aus dem deutschsprachigen Raum errechnet. Die KI hat sich dabei Bilder von Schnitzeln aus 212 Restaurants aus Deutschland, Österreich und der Schweiz angeschaut, hat da unter anderem bewertet die Panade, wie sie gebräunt ist, die Größe der Portion, wie das Ganze optisch schön am Teller liegt. Also alles reine Optik, nicht der Geschmack. Und das schönste Schnitzel kommt laut ChatGPT, ja, wo auch sonst, aus Wien. Gefolgt von Graz, Salzburg und dann Berlin. Das ist irgendwie lustig. Meine allererste Anfrage, die ich ChatGPT zum Spaß mal gestellt habe, war die Frage, wo es bei mir im Weinviertel das beste Schnitzel gibt. Und da hat er nur frech geantwortet, sowas gibt's dort nicht. 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

0: 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Wir machen jetzt nicht nur einen kleinen Spaziergang zurück in die 90er, sondern auch einen Spaziergang in die USA mit einer entspannten Begleitung von Cher.
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11: Mit Conny Diebald. Mehr als 700 Beschwerden wegen Phishing-Angriffen hat es seit 2023 bei der Ombudsstelle des Konsumentenschutzministeriums gegeben. Rund 1,5 Millionen Euro konnten für die Betrugsopfer zurückgeholt werden. Mehr von Alex Hücker.
12: Wer auf Phishing-Angriffe hereinfällt, kann sich bei der Ombudsstelle Hilfe holen. Dort versucht man dann, von den Banken eine Entschädigung zurückzubekommen. Banken haften grundsätzlich, wenn Kriminelle ohne Zutun der Opfer Geld vom Konto stehlen. Geben Opfer die Zahlungen aber irrtümlich selbst frei, ist die Rechtslage komplizierter. Hier kommt dann die Ombudsstelle ins Spiel. Die Menschen, die auf Phishing-Angriffe hereinfallen, sind im Schnitt 48 Jahre alt. Der durchschnittliche Schaden liegt bei 4.300 Euro.
11: Bei Phishing-Angriffen geben sich Betrüger in Mails oder SMS-Nachrichten als Finanzamt, Bank oder ID Austria aus und bitten ihre Opfer um angeblich fehlende Daten. Links im Mail führen dann zu Fake-Websites. In Osttirol hat am Wochenende eine Kuhherde 2 Wanderer angegriffen. Eine 67-jährige Frau hat die Attacke nicht überlebt, ihr Ehemann ist schwer verletzt worden. Warum die Kühe die Wanderer attackiert haben, ist noch nicht geklärt. Der Mann konnte noch nicht befragt werden. Kurz vor der Tragödie soll die Herde auch andere Wanderer umzingelt haben. Die Kühe sind dann aber weitergezogen. Nach 47 Jahren an der Spitze der AVL List GmbH übergibt Helmut List die Leitung der Firma. Er tritt Ende Mai ab und übernimmt dann den Vorsitz im Aufsichtsrat. Lists Nachfolger als AVL-Chef wird Lukas Walter, erst seit März vergangenen Jahres als Geschäftsführer eingetragen. Die AVL List GmbH hat weltweit über 12.000 Mitarbeiter, fast ein Drittel davon in Graz. Österreichs Fußball-WM-Kader steht. Teamchef Ralf Rangnick hat die 26 Spieler nominiert, die zur Endrunde in die USA fliegen werden. Er setzt dabei auf bewährte Spieler, die schon vor den Testspielen im Kader waren. Ein WM-Ticket bekommen damit auch Affengruber, Swoboda und Schöpf. Als dritter Torhüter kommt Wiegele statt Laval mit.
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0: Im Norden und Osten scheint noch überwiegend die Sonne, sonst zieht es überall mehr und mehr zu und die Wolken bringen auch Regen und Gewitter. Auch am Abend und in der Nacht ziehen weitere Regenschauer durch. Morgen geht's wechselhaft weiter, Sonne, Wolken und Regen bzw. Gewitter sind dabei. Am meisten Sonne gibt's wieder im Norden und Osten. Die Höchstwerte erreichen 14 bis 23 Grad.
1: Verkehrsinfo. In Wien gab es einen Unfall auf der A4 Ost, Autobahn Richtung Tangente. Im Bereich Knoten Prater, da ist der rechte Fahrstreifen gesperrt. Einen Unfall gab es auch auf der S1, Wiener Außerring, Schnellstraße Richtung Schwechat zwischen Rotneusiedl und Leopoldsdorf. In Salzburg braucht man etwas Geduld auf der A10 Tauernautobahn Richtung Salzburg vor dem Bereich Knoten Pongau. Da gibt es eine Sperre im Baustellenbereich, da brauchen Sie circa eine halbe Stunde länger. Und auf der Ausweichstrecke der B159 Salzachtalstraße Richtung Golling zwischen Bischofshofen und Werfen, da brauchen Sie aktuell nur 10 Minuten länger. Ich wünsche gute und sichere Weiterfahrt.
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1: Man sollte nicht unfreundlich sein, wenn man bei den Schwiegereltern um die Hand der Angebeteten anfragt. Auch wenn sie auf Anhieb Nein sagen, wie das schnell schiefgehen kann, hören wir jetzt in diesem Song von Magic, Rude.

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Heute am 18. Mai ist Internationaler Museumstag. Bei uns in Österreich gibt es 800 registrierte Museen. Zum Beispiel das älteste Museum der Welt, das noch an seinem ursprünglichen Standort erhalten ist, ist Schloss Ambras Innsbruck. Oder wer es gern absurder mag, für den gibt es in Niederösterreich im Bezirk Mistelbach das Nonseum mit

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4: Verkehrsinfo. In Wien heißt aufpassen, es gab einen Unfall auf der A4 Ostautobahn Richtung Tangente im Bereich Knoten Prater, da ist der rechte Fahrstreifen gesperrt. Einen Unfall gab es auch auf der S1 Wiener Außerring-Schnellstraße Richtung Schwechat zwischen Rotneusiedl und Leopoldsdorf, da gibt es eine Sperre im Tunnel Rustenfeld. Auf der Tangente Richtung Hirstetten zwischen Absbergtunnel und Knoten Prater brauchen Sie 10 Minuten länger und es staut auf der Altmannsdorfer Straße und der Grünbergstraße stadtauswärts mit bis zu 25 Minuten Zeitverlust. Einen Unfall gab es dann auf der A2 Südautobahn Richtung Italien im Abfahrtsbereich Lieboch heißt es aufpassen. Und in Salzburg, da staut es auf der A10 Tauernautobahn Richtung Salzburg vor dem Bereich Knoten Pongau. Da gibt es eine Sperre wegen Bauarbeiten. Da gibt es ca. 30 Minuten Zeitverlust, aber die Ausweichstrecke auf der B159 Salzachtal-Bundesstraße ist aktuell eine gute Option. Da brauchen Sie nur 10 bis 15 Minuten länger. Ich wünsche gute und sichere Weiterfahrt.
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Letztes Wochenende hat es eine Riesenüberraschung gegeben beim ESC. Bulgarien hat heuer völlig unerwartet gewonnen. Die Sängerin Dara hat mit ihrer Dance-Pop-Nummer Bangaranga 516 Punkte geholt und hat sich gegen Israel und Rumänien durchgesetzt. Besonders spannend, die großen Favoriten wie Finnland und Australien sind am Ende leer ausgegangen. Vor allem das Publikum-Voting hat dieses Mal für ein echtes Chaos in der Wertung gesorgt, weil Jury und Zuschauer komplett unterschiedlich abgestimmt haben. Für uns als Gastgeber war der Abend etwas enttäuschend. Unser ESC-Kandidat Cosmo war mit nur 6 Punkten Vorletzter. Dafür hat die Show jede Menge große Momente, starke Auftritte und ein spannendes Finale geboten. Und nächstes Jahr geht's dann mit dem ESC nach Sofia.

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0: Pride.
1: Felix Jehn mit Pride hier auf Radio One, die neue Hitsgarantie. Unser nächster Song ist von der amerikanischen Sängerin Carrie Hilson, der besonders durch den Film Zweiohrküken großen Erfolg im deutschen Raum gefeiert hat. Allein einen Monat nach dem Release hat sich die Single 150.000 Mal verkauft und der Künstlerin eine goldene Schallplatte beschert. Hier ist Carrie Hilson mit I Like.

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12: Mit Conny Diebald. Die OMV hat in Wittau in Niederösterreich heute offiziell mit der Förderung von Erdgas begonnen. In der ersten Phase kann das Projekt den Gasbedarf von rund 100.000 Haushalten decken. Im Vollausbau soll die heimische Gasproduktion insgesamt verdoppelt werden, sagt OMV-Generaldirektor Alfred Stern.
13: Mit einem Potenzial von ca. 48 Terawattstunden schafft Wittau die Grundlage, Importabhängigkeit zu reduzieren und Energie wieder stärker dort zu verankern, wo sie gebraucht wird.
12: Mit dem in Wittau vorhandenen Erdgas könnte ganz Österreich 7 Monate lang versorgt werden. Theoretisch, denn in der Realität kann man ein solches Gasfeld nicht in wenigen Monaten komplett entleeren. Mehr als 700 Beschwerden wegen Phishing-Angriffen hat es seit 2023 bei der Ombudsstelle des Konsumentenschutzministeriums gegeben. Rund 1,5 Millionen Euro konnten für die Betrugsopfer zurückgeholt werden. Die Menschen, die auf Phishing-Angriffe hereinfallen, sind im Schnitt 48 Jahre alt. Der durchschnittliche Schaden liegt bei 4.300 Euro. Bei Phishing-Angriffen geben sich Betrüger in Mails oder SMS als Finanzamt, Bank oder ID Austria aus und bitten ihre Opfer um angeblich fehlende Daten. Wegen versuchten Mordes ist heute ein Mann in Wien zu 12 Jahren Haft verurteilt worden. Er hatte im vergangenen November mit einer Pistole auf ein Auto geschossen, in dem Handwerker gesessen sind, die er von seinem Grundstück verscheuchen wollte. Der Beschuldigte hatte in Kopfhöhe des Fahrers gezielt. Dieser ist unverletzt geblieben. Ein Querschläger hat aber einen anderen Handwerker im Knie schwer verletzt. Das Urteil ist nicht rechtskräftig. Popstar Shakira bekommt 55 Millionen Euro zurück. Die spanische Justiz hat ein früheres Urteil aufgehoben und Shakira heute vom Vorwurf der Steuerhinterziehung freigesprochen. Das Finanzamt muss der Sängerin jetzt das Geld zurückzahlen. Das oberste Gericht in Madrid kann allerdings noch berufen. Am Abend und in der Nacht ziehen weitere Regenschauer durch, teilweise auch Gewitter. Weitgehend trocken bleibt es im Norden und Osten. Morgen geht's dann wechselhaft weiter. Die meisten Sonnenstunden gibt's wieder im Norden und Osten, vom Weinviertel über Wien bis ins Burgenland. Sonst wechseln Wolken, Sonne und Regenschauer ab. Es wird wieder ein bisschen wärmer mit maximal 14 bis 23 Grad.
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9: In Wien auf der Zangänze Richtung Hirschstetten zwischen Absbergtunnel und Knotenprater gibt es aktuell 10 Minuten Zeitverlust. Auf der Altmannsdorfer Straße und der Grünbergstraße stadtauswärts dauert es aber circa eine halbe Stunde länger. In Niederösterreich auf der A2 Südautobahn Richtung Graz zwischen Vösendorf und Raststation Guntransdorf stockt der Verkehr mit einer Viertelstunde Zeitverlust. Dann aufgepasst, einen Unfall gab es auf der A2 Südautobahn Richtung Italien im Abfahrtbereich Lieboch und in Salzburg auf der A10 Tauenautobahn Richtung Salzburg. Vor dem Bereich Knotenpongau gibt es eine Sperre wegen Bauarbeiten. Dort gibt es aktuell einen Stau mit einer Stunde Wartezeit, aber es gibt eine Ausweichstrecke über die B159 Salzachtal-Bundesstraße. Da dauert die Weiterfahrt ca. 10 bis 15 Minuten länger. Ich wünsche gute und sichere Weiterfahrt.
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2: Shawn Mendes hält nichts zurück. Mit der fiktiven Gruppe Huntrix wird's dann golden. Nickelback erinnert sich an was und für John Farnham sind wir die Stimme. All das jetzt hier am gemütlichen Montagnachmittag.
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Die Donauschifffahrt in Wien wird grüner. Wien Energie hat 13 neue Landstromanlagen in Betrieb genommen. Mit diesen sollen die Schiffe, die im Hafen halten, jetzt mit Ökostrom statt Diesel versorgt werden. Damit können bis zu 50 Schiffe gleichzeitig angeschlossen werden. Und auch positiv für die Anrainer, das bedeutet für sie weniger Lärm und bessere Luft. Die Stadt Wien setzt damit einen weiteren Schritt in Richtung klimafreundliche Mobilität, denn allein 2500 Binnenschiffe legen jedes Jahr in Wien an.

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4: 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In Wien auf der Zangänze Richtung Hirschstetten zwischen Absbergtunnel und Knotenprater gibt es aktuell 10 Minuten Zeitverlust. Auf der S1 Wiener Außerring-Schnellstraße Richtung Vösendorf zwischen Rannersdorf und Vösendorf bis zu 20 Minuten. Und aufgepasst, auf der Winkelmannstraße gibt es Behinderungen durch einen defekten LKW. Da staut es aktuell auf der Altmannsdorfer Straße, der Grünbergstraße und der linken Wienzeile. Rechnen Sie mit ca. 50 Minuten Zeitverlust. Und in Stockerau auf der in Salzburg auf der A10 Tauernautobahn Richtung Salzburg vor dem Bereich Knoten Pongau gibt es aktuell eine Sperre wegen Bauarbeiten mit bis zu einer Stunde Wartezeit. Aber es gibt eine Ausweichstrecke über die B159 Salzachtal-Bundesstraße. Ich wünsche gute und sichere Weiterfahrt.
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0: 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Unser nächster Gaming-Tipp wirkt von der Optik recht süß, aber man braucht ziemlich viel Köpfchen für dieses unkonventionelle, knifflige Spiel.
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2: Tunic. Haben Sie schon mal ein Spiel gespielt, bei dem Sie das Handbuch verloren, Sie sich aber trotzdem blind ins Spiel reingewagt haben? Das ist das Spielprinzip des Indie-Games Tunic. Sie spielen einen kleinen Fuchs, der auf einer mysteriösen Insel gestrandet ist. Ausgestattet mit Schwert und Schild und anderen Hilfsmitteln erkunden Sie die Welt, bekämpfen Gegner und lösen Rätsel. Der Kniff des Spiels ist aber, dass Ihnen anfangs fast nichts erklärt wird, auch wie Sie das Spiel spielen. Sie müssen nämlich die Seiten eines Handbuchs finden, das Ihnen langsam aber sicher die Informationen gibt, wie Sie im Spiel vorankommen oder einige Kernfunktionen des Spiels meistern. Dabei müssen Sie auch manchmal ganz genau hinschauen oder über den Tellerrand hinausdenken, um versteckte Orte oder die Lösung zu den kniffligen Rätseln zu finden. Tunic ist auf allen aktuellen Konsolen und PC spielbar.
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Savage Garden hier auf Radio One, die neue Hitgarantie. Mit Taylor Swift wird es jetzt shakespearig. Inspiriert durch die Hamlet-Figur Ophelia, die wegen ihrer Trauer und romantischen Zurückweisung in den Wahnsinn getrieben worden ist. Taylor Swift sagt, dank ihrer Beziehung mit Travis Kelce wurde sie quasi vor diesem gleichen Schicksal bewahrt. Hier ist The Fate of Ophelia.

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11: Mit Conny Diebald. Österreich ist bei Öl und Erdgas zu rund 90% von Importen abhängig. Wenigstens ein bisschen mehr Unabhängigkeit soll nun die neue Erdgasförderung in Wittau in Niederösterreich bringen. Seit heute fördert die OMV dort Erdgas. In einer ersten Phase können damit rund 100.000 Haushalte versorgt werden. Gegenüber Kritikern verteidigt Bundeskanzler Stocker heute das Projekt.
12: Mir ist es lieber, wir fördern österreichische Ressourcen und der österreichischen Umwelt- und Sozialstandards und schaffen Arbeitsplätze, stärken unseren Standort, als dass wir neue Abhängigkeiten gegenüber wem immer aufbauen.
11: Kritik kommt heute unter anderem von der Umweltschutzorganisation Greenpeace, die die Nutzung von Erdgas prinzipiell ablehnt. Sie wirft der OMV vor, lieber in den Ausbau ihres klimaschädlichen Öl- und Gasgeschäfts zu investieren, statt in den Klimaschutz. Nach mehreren teils brutalen Angriffen im steirischen Bezirk Bruckmürz-Zuschlag hat die Polizei jetzt 9 Burschen zwischen 16 und 18 Jahren ausgeforscht und festgenommen. Sie sollen sich in sozialen Netzwerken verabredet und dann gezielt Menschen provoziert und angegriffen haben. 7 Menschen sollen sie dabei schwer verletzt haben. Die Jugendlichen haben die Taten weitgehend zugegeben. Ihre Opfer haben sie zufällig ausgewählt. Im Insolvenzverfahren gegen die von René Benko mitgegründete Laura Privatstiftung hat es heute den ersten Termin gegeben. 1,7 Milliarden Euro sind als Forderungen angemeldet worden. Der Masseverwalter hat aber erst einmal 32,7 Millionen Euro anerkannt. Er will noch komplizierte rechtliche Fragen klären. Möglich, dass dann auch die Forderungen der Investoren von mehreren 100 Millionen Euro anerkannt werden. Österreichs Fußballnationalteam muss das Länderspiel gegen Guatemala als WM-Test ausfallen lassen. Das Spiel war zum WM-Start im Großraum Los Angeles geplant, es wurde aber keine passende Spielstätte gefunden. Damit wird das Länderspiel erstmal verschoben. Die Generalprobe für die WM steigt damit am 1. Juni gegen Tunesien in Wien. Am Abend und in der Nacht ziehen weitere Regenschauer durch, teilweise auch Gewitter. Weitgehend trocken bleibt es im Norden und Osten. Morgen geht's dann wechselhaft weiter. Die meisten Sonnenstunden gibt's wieder im Norden und Osten, vom Weinviertel über Wien bis ins Burgenland. Sonst wechseln Wolken, Sonne und Regenschauer ab. Es wird wieder ein bisschen wärmer mit maximal 14 bis 23 Grad.
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13: In Wien staut's auf der Winkelmannstraße, da gibt's Behinderungen aufgrund eines defekten LKWs. Dementsprechend staut's auch auf der Altmannsdorfer Straße, der Grünbergstraße und der linken Wienzeiler mit maximal 30 Minuten Zeitverlust. In der Steiermark auf der S6 Semmeringer Schnellstraße Richtung Wien gab's einen Unfall zwischen Windberg Ost und Mitterberg, da ist der rechte Fahrstreifen gesperrt. Und in Salzburg auf der A10 Tauernautobahn Richtung Salzburg vor dem Bereich Knoten Pongau, da gibt's eine Sperre wegen Bauarbeiten, rechnen Sie mit 40 Minuten Zeitverlust. Die Ausweichstrecke reicht über die B159 Salzachtal-Bundesstraße. Ich wünsche gute und sichere Weiterfahrt.
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1: Wer den Montag noch mühselig überstanden hat, der kann jetzt chillen. Der Montag ist so gut wie vorbei und überhaupt geht's uns ja richtig gut. Nächstes Wochenende ist nämlich das Pfingstwochenende, da haben wir wieder einen extra Feiertag. Mit Vorfreude wünsche ich daher noch einen guten Start in den Abend mit Manda Diao und Dance with Somebody.

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1: Google testet gerade eine Änderung beim kostenlosen Cloud-Speicher. Neue Nutzer bekommen teilweise nur noch 5 statt bisher 15 GB gratis. Wer die vollen 15 GB haben will, muss eine Telefonnummer beim Konto hinterlegen. Bestehende Accounts sind davon vorerst nicht betroffen. Google sagt, damit wollen sie Spam- und Fake-Konten verhindern. Wann die Änderung überall kommt, ist noch offen. Und WhatsApp arbeitet an einer neuen Funktion für selbstlöschende Nachrichten. Neu ist, der Timer startet erst, wenn die Nachricht wirklich gelesen worden ist und nicht schon beim Abschicken. Danach könnte sie zum Beispiel nach 5 Minuten oder nach einer Stunde automatisch verschwinden, auch wenn sie niemand öffnet. Die Funktion wird aktuell nur von einigen Beta-Testern ausprobiert.
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16: Mit Anna-Maria Kunz. A23 Südostangente zwischen

0: Oberösendorf. 20 Minuten Zeitverlust immer noch auf der Grünbergstraße, Fahrt Richtung Schönbrunn zwischen Altmannsdorfer Straße und der Schönbrunner Brücke sowie der linken Windseile zwischen der Pilgrimgasse und der Winkelmannstraße. Dichter Verkehr erwartet euch auch in Niederösterreich A2 Südautobahn, Fahrt Richtung Graz zwischen Vösendorf und der Raststation Gutramsdorf sowie auf der B8 der Angerner Straße, Fahrt Richtung Deutsch-Wagram ab Adlerklar. Abschließend nach Salzburg A10 Tauernautobahn, Fahrt Richtung Salzburg vor dem Bereich Knoten Pongau, 40 Minuten Zeitverlust aufgrund von Bauarbeiten. Ich wünsche euch eine gute Fahrt.
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1: Mit Now and Then haben die Beatles 2023 ihren allerletzten Song rausgebracht. Das Ganze mit Hilfe von AI. Zum Riesenhit auf der ganzen Welt eine ganz besondere Reunion. Wobei, eigentlich hat schon Anfang der 80er fast ein vollzähliges Comeback gegeben. All Those Years Ago hat George Harrison eigentlich für Ringo Starr geschrieben. Dem war der Gesangspart aber zu hoch und so ist die Hommage an die Beatles kurzzeitig in der Lade gelandet. Nach dem Tod von John Lennon haben die beiden aber wieder an dem Track gearbeitet. George hat dann den Gesang übernommen, Ringo hat sie hinter Schlagzeug gesetzt und auch Paul McCartney hat mitgemacht. Er ist im Background-Gesang zu hören. All Those Years Ago wird dann zur Hommage an ihren Freund John. Der schafft es 1981 bis auf Platz 2 in den US-Billboard-Charts.
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Bruce Springsteen mit I'm on Fire hier auf Radio One, die neue Hits-Garantie. Dann wird's ja Zeit, sich abzukühlen. Wir löschen die Flammen, die in uns brennen, lassen den Stress des Tages einfach mal hinter uns und ziehen uns in unser eigenes Paradies zurück. Entspannung am Abend ist schließlich wichtig und ich liefere dir daher jetzt von DJ Snake und Bipolar Sunshine den Song Paradise.

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11: Mit Conny Diebald. Eine neue Zivilschutz-App soll uns künftig vor aktuellen Gefahren wie Unwettern oder Stromausfällen warnen. Außerdem gibt sie uns Tipps, wie wir uns am besten auf mögliche Krisenszenarien vorbereiten können. Die Empfehlungen werden auf die App-Benutzer zugeschnitten, je nachdem wie und wo man wohnt, wie alt man ist oder ob kranke oder pflegebedürftige Menschen im Haushalt leben. Im akuten Krisenfall soll es dann Anleitungen geben, wie man sich verhalten soll. Derzeit läuft eine Testphase. Der Start der Zivilschutz-App Ziva ist dann für September geplant. Der Eurovision Song Contest in Wien war für die Sicherheitsbehörden eine große Herausforderung. Rund 22.000 Menschen wurden überprüft. Es hat 74 Anzeigen und 16 Festnahmen gegeben, so die Bilanz der Polizei heute. Eine Person wurde am Samstag erwischt, als sie versucht hatte, in die abgesperrte Stadthalle zu gelangen. Außerdem hat es rund 500 Cyberangriffe gegeben, so Bundespolizeidirektor Michael Takatsch.
12: Die Cyberangriffe waren daraus ausgelegt, dass sie die Struktur stört, dass sie die Struktur verlangsamt, aber auch komplett ausschaltet. Das ist nicht gelungen. Unsere Sicherheitsvorkehrungen hat so gehalten, dass sie nicht durchdringen konnten.
11: Insgesamt waren rund um den ESC 5000 Polizistinnen und Polizisten im Einsatz und zusätzlich dazu noch 500 private Securities. Österreich ist bei Öl und Erdgas noch zu rund 90% von Importen abhängig. Wenigstens ein bisschen mehr Unabhängigkeit soll nun die neue Erdgasförderung in Wittau in Niederösterreich bringen. Mit ihr können in einer ersten Phase rund 100.000 Haushalte versorgt werden. Kritik kommt unter anderem von der Umweltschutzorganisation Greenpeace. Sie wirft der OMV vor, lieber in den Ausbau ihres klimaschädlichen Öl- und Gasgeschäfts zu investieren, statt in den Klimaschutz. Eine Großfahndung hat es heute in Salzburg gegeben, nachdem eine 66-Jährige in ihrem Wohnhaus überfallen worden ist. Die Bewohnerin wollte den Müll entsorgen. Vor der Türe hat sie dann ein Mann mit einer Pistole bedroht und zurück ins Haus gedrängt. Als er nach der Mutter der Frau gefragt hat, hat sie gemeint, dass diese im Garten sei. Der Mann ist daraufhin durch die Terrassentür hinausgegangen und die Frau hat ihn ausgesperrt. Der Täter ist dann ohne Beute geflüchtet. Von ihm fehlt jede Spur. Am Abend und in der Nacht ziehen weitere Regenschauer durch, teilweise auch Gewitter. Weitgehend trocken bleibt es im Norden und Osten. Morgen geht's dann wechselhaft weiter. Die meisten Sonnenstunden gibt's wieder im Norden und Osten, vom Weinviertel über Wien bis ins Burgenland. Sonst wechseln Wolken, Sonne und Regenschauer ab. Es wird wieder ein bisschen wärmer mit maximal 14 bis 23 Grad.
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13: Mit Anna-Maria Kunz. Salzburg A10-Tauernautobahn, Fahrt Richtung Salzburg vor dem Bereich Knoten Pongau. Stauen etwa 45 Minuten Zeitverlust aufgrund von Bauarbeiten. Ansonsten liegen uns aber keine Staus oder Störungen vor. Ich wünsche euch eine gute Fahrt.
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1: Mit Conny Diebald. Rund um die geplante Paketabgabe gehen die Wogen hoch. Widerstand kommt vor allem aus der Wirtschaft, aber auch von Privatpersonen, die auf der Parlaments-Homepage den Gesetzesentwurf kritisieren. Demnach würde die Paketsteuer vor allem österreichische Händler und Konsumenten treffen. Geplant ist eine Steuer von 2 Euro pro Paket für große Online-Händler, aber auch kleinere Händler, die über größere Online-Marktplätze wie Amazon ihre Waren verkaufen, sind davon betroffen. Keine Einigung gibt es in der vierten Runde der Kollektivvertragsverhandlungen für die rund 60.000 Beschäftigten in der Elektro- und Elektronikindustrie. Die Arbeitgeber sprechen von Wunschvorstellungen der Gewerkschaften. Die wiederum nennen das Angebot von 1% Lohn- und Gehaltsplus respektlos. Sie fordern einen Plus von 3,5% und höhere Zulagen. Gibt es bis 28. Mai keine Einigung, wollen die Gewerkschaften Pro G und GPA streiken. Das Minus im Budget der Stadt Wien ist im Vorjahr auf mehr als 2,8 Milliarden Euro gestiegen. Geplant waren maximal 2,2 Milliarden. Grund für das Budgetloch sind Inflation und gebremstes Wirtschaftswachstum, etwa durch den Krieg in der Ukraine, aber auch fehlende Gegenfinanzierungen durch den Bund. Trotzdem ist Wiens Wirtschaft im Vorjahr leicht gewachsen. Die Stadt hat auch mehr als 20 Milliarden Euro investiert. Eine neue Zivilschutz-App soll uns ab September vor aktuellen Gefahren wie Unwettern oder Stromausfällen warnen. Außerdem gibt sie uns Tipps, wie wir uns am besten auf mögliche Krisenszenarien vorbereiten können. Die Empfehlungen werden auf die App-Benutzer zugeschnitten, je nachdem wie und wo man wohnt, wie alt man ist oder ob kranke oder pflegebedürftige Menschen im Haushalt leben. Im akuten Krisenfall soll es dann Anleitungen geben, wie man sich verhalten soll. Am Abend und in der Nacht ziehen weitere Regenschauer durch, teilweise auch Gewitter. Weitgehend trocken bleibt es im Norden und Osten. Morgen geht's dann wechselhaft weiter. Die meisten Sonnenstunden gibt's wieder im Norden und Osten, vom Weinviertel über Wien bis ins Burgenland. Sonst wechseln Wolken, Sonne und Regenschauer ab. Es wird wieder ein bisschen wärmer mit maximal 14 bis 23 Grad. 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
1: Mit Conny Diebald. Rund um die geplante Paketabgabe gehen die Wogen hoch. Widerstand kommt vor allem aus der Wirtschaft, aber auch von Privatpersonen, die auf der Parlaments-Homepage den Gesetzesentwurf kritisieren. Demnach würde die Paketsteuer vor allem österreichische Händler und Konsumenten treffen. Geplant ist eine Steuer von 2 Euro pro Paket für große Online-Händler, aber auch kleinere Händler, die über größere Online-Marktplätze wie Amazon ihre Waren verkaufen, sind davon betroffen. Keine Einigung gibt es in der vierten Runde der Kollektivvertragsverhandlungen für die rund 60.000 Beschäftigten in der Elektro- und Elektronikindustrie. Die Arbeitgeber sprechen von Wunschvorstellungen der Gewerkschaften. Die wiederum nennen das Angebot von 1% Lohn- und Gehaltsplus respektlos. Sie fordern einen Plus von 3,5% und höhere Zulagen. Gibt es bis 28. Mai keine Einigung, wollen die Gewerkschaften ProG und GPA streiken. Das Minus im Budget der Stadt Wien ist im Vorjahr auf mehr als 2,8 Milliarden Euro gestiegen. Geplant waren maximal 2,2 Milliarden. Grund für das Budgetloch sind Inflation und gebremstes Wirtschaftswachstum, etwa durch den Krieg in der Ukraine, aber auch fehlende Gegenfinanzierungen durch den Bund. Trotzdem ist Wiens Wirtschaft im Vorjahr leicht gewachsen. Die Stadt hat auch mehr als 20 Milliarden Euro investiert. Eine neue Zivilschutz-App soll uns ab September vor aktuellen Gefahren wie Unwettern oder Stromausfällen warnen. Außerdem gibt sie uns Tipps, wie wir uns am besten auf mögliche Krisenszenarien vorbereiten können. Die Empfehlungen werden auf die App-Benutzer zugeschnitten, je nachdem wie und wo man wohnt, wie alt man ist oder ob kranke oder pflegebedürftige Menschen im Haushalt leben. Im akuten Krisenfall soll es dann Anleitungen geben, wie man sich verhalten soll. Am Abend und in der Nacht ziehen weitere Regenschauer durch, teilweise auch Gewitter. Weitgehend trocken bleibt es im Norden und Osten. Morgen geht's dann wechselhaft weiter. Die meisten Sonnenstunden gibt's wieder im Norden und Osten, vom Weinviertel über Wien bis ins Burgenland. Sonst wechseln Wolken, Sonne und Regenschauer ab. Es wird wieder ein bisschen wärmer mit maximal 14 bis 23 Grad.
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